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2: Im Studio Colin Mock. Wird der Wahlsonntag heute zum Schicksalssonntag für Kanzler Merz? Berlin und Mecklenburg-Vorpommern wählen heute ihre Landesparlamente. Gut möglich, dass heute Abend die Kanzlerdebatte so richtig entflammt. Anne Brauer.
3: Ja, auch wenn zum Beispiel die CDU-Ministerpräsidenten in den letzten Tagen versucht haben, die Personaldiskussion wegzumoderieren. Aber die Aussichten für Merz-CDU sind alles andere als rosig. In Berlin lieferte sie sich in den Umfragen zwar ein Kopf-an-Kopf-Rennen mit der Linken um die Spitzenposition, muss aber mit deutlichen Verlusten rechnen. In Mecklenburg-Vorpommern lag die CDU nur noch knapp über der 5%-Hürde. Und in beiden Ländern dürfte die AfD kräftig zulegen. Also, der nächste Denkzettel droht für die Bundesregierung und allen voran für Friedrich Merz.
2: Die Reaktionen auf die von der Bundesregierung angekündigten Maßnahmen gegen die hohen Spritpreise fallen unterschiedlich aus. Verbraucherschützer und Wirtschaftswissenschaftler kritisieren die Steuersenkung als unsozial und ineffizient. Von der Opposition heißt es, die Milliardenhilfe lande am Ende wieder zu großen Teilen bei den Mineralölkonzernen. Lob kommt dagegen aus der Landwirtschaft und der Logistikbranche. Der Ökonom Jens Südekum berät die Bundesregierung. Er sagte im Ersten:
4: Das schafft natürlich nicht das Problem aus der Welt, völlig klar, aber zumindest bietet es kurzfristig eine Lösung. Und vor allem funktioniert es schnell und es wird auch schnell an den Zapfsäulen ankommen.
2: Schwere Sicherheitspanne rund um den US-Tarnkappenjet F-35. Womöglich sind Teile davon China in die Hände gefallen, das berichtet das Nachrichtenportal Politico. Demnach ist eine Cockpithaube des Jets auf dem Weg zu einer Reparatur in den USA in Hongkong gelandet. Der US-Kongress untersucht den Fall. In der Fußball-Bundesliga hat sich Borussia Dortmund den 4. Sieg im 4. Spiel gesichert. In Stuttgart stand es am Ende 1:0. Damit sind die Dortmunder neuer Tabellenführer. Die weiteren Ergebnisse: Frankfurt-Freiburg 2:2, Bremen-Augsburg 3:2, Gladbach-Mainz 3:4 und HSV-Köln 2:1.
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5: Mit KI-Support. Viele Wolken gibt es heute erstmal, dazu regnet es im Norden zeitweise und der Regen arbeitet sich bis zum Abend weiter südwärts. Später wird es dann hier und da freundlicher und die Sonne kommt öfter raus. An der Küste sind Sturmböen drin. Dazu liegen die Höchstwerte heute zwischen 17 und 27 Grad. Morgen wird es wieder wechselhaft mit Schauern und vereinzelt Gewittern, maximal bis zu 23 Grad.

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1: Im Studio Colin Mock. Schönen guten Morgen. 2 Wochen nach dem Wahlbeben in Sachsen-Anhalt wird heute gleich doppelt gewählt. Die Menschen in Berlin und Mecklenburg-Vorpommern entscheiden über ihre Landesparlamente. Christiane Hampe berichtet.
2: In Sachsen-Anhalt war die AfD ja nur knapp an der absoluten Mehrheit vorbeigeschrammt. Darauf kann sie heute wohl nicht hoffen, schon gar nicht in Berlin. Da

0: Hongkong und gilt seitdem als vermisst. Auch Deutschland setzt auf F-35 Jets, um die alten Tornados zu ersetzen. 35 Stück hat die Bundeswehr bestellt. Der erste Jet ist gerade erst an Verteidigungsminister Pistorius übergeben worden.
1: Ein Tankrabatt als kurzfristige Maßnahme, später ein Spritpreisdeckel. Das hat die Bundesregierung kurz vor den Wahlen in Berlin und Mecklenburg-Vorpommern angekündigt und damit auf die Rekorde an den Tankstellen reagiert. Kritiker sagen, es kommt mal wieder die Gießkanne zum Einsatz. In der Fußball-Bundesliga verabschiedet sich Borussia Dortmund mit einer perfekten Punkteausbeute in die Länderspielpause. Der BVB setzte sich mit 1:0 beim VfB Stuttgart durch. Der vierte Sieg im vierten Spiel bedeutet die Tabellenführung. Außerdem spielten HSV Köln 2:1, Gladbach Mainz 3:4, Frankfurt Freiburg 2:2 und Bremen Augsburg 3:2.
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3: mit KI-Support. Viele Wolken gibt es heute erstmal, dazu regnet es im Norden zeitweise und der Regen arbeitet sich bis zum Abend weiter südwärts. Später wird es dann hier und da freundlicher und die Sonne kommt öfter raus. An der Küste sind Sturmböen drin. Dazu liegen die Höchstwerte heute zwischen 17 und 27 Grad. Morgen wird es wieder wechselhaft mit Schauern und vereinzelt Gewittern, maximal bis zu 23 Grad.
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1: Im Studio Colin Mock. Schönen guten Morgen. Wird der Wahlsonntag heute zum Schicksalssonntag für Kanzler Merz? Berlin und Mecklenburg-Vorpommern wählen heute ihre Landesparlamente. Gut möglich, dass heute Abend die Kanzlerdebatte so richtig entflammt. Anne Brauer.
2: Ja, auch wenn zum Beispiel die CDU-Ministerpräsidenten in den letzten Tagen versucht haben, die Personaldiskussion wegzumoderieren. Aber die Aussichten für Merz' CDU sind alles andere als rosig. In Berlin lieferte sie sich in den Umfragen zwar ein Kopf-an-Kopf-Rennen mit der Linken um die Spitzenposition, muss aber mit deutlichen Verlusten rechnen. In Mecklenburg-Vorpommern lag die CDU nur noch knapp über der 5%-Hürde. Und in beiden Ländern dürfte die AfD kräftig zulegen. Also, der nächste Denkzettel droht für die Bundesregierung und allen voran für Friedrich Merz.
1: Die Reaktionen auf die von der Bundesregierung angekündigten Maßnahmen gegen die hohen Spritpreise fallen unterschiedlich aus. Verbraucherschützer und Wirtschaftswissenschaftler kritisieren die Steuersenkung als unsozial und ineffizient. Von der Opposition heißt es, die Milliardenhilfe lande am Ende wieder zu großen Teilen bei den Mineralölkonzernen. Lob kommt dagegen aus der Landwirtschaft und der Logistikbranche. Der Ökonom Jens Südekum berät die Bundesregierung. Er sagte im Ersten:
3: Das schafft natürlich nicht das Problem aus der Welt, völlig klar, aber zumindest bietet es kurzfristig eine Lösung und vor allem funktioniert es schnell und es wird auch schnell an den Zapfsäulen ankommen.
1: Teile des hochmodernen US-Tarnkappenjets F-35 sind womöglich China in die Hände gefallen. Das berichtet das Nachrichtenportal Politico. Demnach sollte eine Cockpithaube für eine Reparatur per Schiff von Australien in die USA gebracht werden, landete aber in Hongkong und gilt seitdem als vermisst. In der Fußball-Bundesliga hat sich Borussia Dortmund den 4. Sieg im 4. Spiel gesichert. In Stuttgart stand es am Ende 1:0. Damit sind die Dortmunder neuer Tabellenführer.

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1: Im Studio Daniel Bornberg. Schönen guten Morgen. Heute wird gewählt, gleich in zwei Bundesländern. Mecklenburg-Vorpommern und Berlin bestimmen ihre Landesparlamente. Die Ausgangslagen sind ziemlich unterschiedlich, Christiane Hampe.
2: Ja, in Berlin, da ist das ein ziemlich enges Rennen. Die Linke und die regierende CDU lagen in den Umfragen zuletzt vorn und zwar ganz dicht zusammen. Nur knapp dahinter folgen die AfD und dann die Grünen. In Mecklenburg-Vorpommern dagegen hat die CDU nichts mit dem Wahlsieg zu tun. Da lag die AfD lange vorn. Die SPD von Ministerpräsidentin Schwesig hat aber ordentlich Boden gut gemacht. Da steht's jetzt spitz auf Knopf. Spannend nicht nur, wer in den beiden Ländern künftig regiert, sondern auch, was die Ergebnisse für die Bundespolitik bedeuten.
1: Die Kritik am neuen Tankrabatt der Bundesregierung reißt nicht ab. Auch die Wirtschaftsweise Grimm schaltet sich jetzt ein. Es ist zynisch, auf Kosten der jungen Generation das Fahren von Autos mit Verbrennungsmotor zu subventionieren, sagte sie dem

0: Erst vor kurzem hatte Trump von einer kranken Verschwörung gegen KI gesprochen. Einige bekannte KI-Modelle hatten für Bedenken gesorgt, nachdem Entwickler immer wieder unfreiwillige Ausbrüche bei Tests öffentlich gemacht hatten.
1: In der Fußball-Bundesliga verabschiedet sich Borussia Dortmund mit einer perfekten Punkteausbeute in die Länderspielpause. Im Duell der Champions-League-Teilnehmer setzte sich der BVB mit 1:0 beim VfB Stuttgart durch. Der vierte Sieg im vierten Spiel bedeutet die Tabellenführung. Außerdem spielten HSV Köln 2:1, Gladbach Mainz 3:4, Frankfurt Freiburg 2:2 und Bremen Augsburg 3:2.
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3: Mit KI-Support. Viele Wolken gibt es heute früh, dazu fällt stellenweise noch Regen. Im Laufe des Tages wird der Regen schwächer und zieht weiter Richtung Süden. Im Norden kommt am Nachmittag erst kurz etwas Auflockerung. Später sind aber auch kräftige Schauer und vereinzelt Gewitter drin. Dazu werden es 17 bis 27 Grad. Morgen geht's freundlicher weiter, oft trocken, maximal 23 Grad.

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1: Im Studio Daniel Bornberg. Schönen guten Morgen. Wird der Wahlsonntag heute zum Schicksalssonntag für Kanzler Merz? Berlin und Mecklenburg-Vorpommern wählen heute ihre Landesparlamente. Gut möglich, dass heute Abend die Kanzlerdebatte so richtig entflammt, Anne Brauer.
2: Ja, auch wenn zum Beispiel die CDU-Ministerpräsidenten in den letzten Tagen versucht haben, die Personaldiskussion wegzumoderieren. Aber die Aussichten für Merz-CDU sind alles andere als rosig. In Berlin lieferte sie sich in den Umfragen zwar ein Kopf-an-Kopf-Rennen mit der Linken um die Spitzenposition, muss aber mit deutlichen Verlusten rechnen. In Mecklenburg-Vorpommern lag die CDU nur noch knapp über der 5%-Hürde. Und in beiden Ländern dürfte die AfD kräftig zulegen. Also, der nächste Denkzettel droht für die Bundesregierung und allen voran für Friedrich Merz.
1: Für Deutschlands ranghöchsten Soldaten geht's zur NATO. Generalinspekteur Breuer wird Vorsitzender des Militärausschusses und damit wichtigster Berater von NATO-Generalsekretär Rutte. Der 4-Sterne-General soll den Posten im nächsten Juli übernehmen. Die Kritik am neuen Tankrabatt der Bundesregierung reißt nicht ab. Auch die Wirtschaftsweise Grimm schaltet sich jetzt mit ein. Colin Mock berichtet.
3: Es sei zynisch, auf Kosten der jungen Generation das Fahren von Autos mit Verbrennungsmotor zu subventionieren, sagte sie dem Kölner Stadtanzeiger. Ähnliche Kritik mit Blick auf die Abhängigkeit von Öl kam vorher auch von Verbraucherschützern und Umweltorganisationen. Auch Sozialverbände und die Opposition im Bundestag halten die Maßnahme für zu kurzfristig gedacht. Es brauche strukturelle Reformen, dafür habe die Politik aber aktuell keine Kraft, sagt Wirtschaftsweise Grimm.
1: Unberechenbare KI-Modelle haben zuletzt Sicherheitsbedenken und eine Debatte um die Regulierung ausgelöst.

0: des Tages wird der Regen Richtung Süden schwächer. Dafür kann es nachmittags im Norden nochmal kräftige Schauer geben, vereinzelt auch Gewitter. An der Küste sind Sturmböen dabei. Die Höchstwerte liegen zwischen 17 und 27 Grad. Morgen bleibt's wechselhaft mit Schauern, maximal bis 23 Grad.
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1: Im Studio Daniel Bornberg. Schönen guten Morgen. 2 Wochen nach dem Wahlbeben in Sachsen-Anhalt wird heute wiedergewählt. Berlin und Mecklenburg-Vorpommern entscheiden über ihre Landesparlamente. Christiane Hampe berichtet.
2: In Sachsen-Anhalt war die AfD ja nur knapp an der absoluten Mehrheit vorbeigeschrammt. Darauf kann sie heute wohl nicht hoffen, schon gar nicht in Berlin. Da lag die AfD in den Umfragen zuletzt auf Platz 3. CDU und Linke liefern sich da ein Kopf-an-Kopf-Rennen. In MV sind AfD und SPD fast gleich auf. In beiden Ländern sieht es aber danach aus, als könnte die AfD ihr Ergebnis der letzten Wahlen in etwa verdoppeln. Für die Bundesregierung, speziell für den Kanzler, droht also der nächste Denkzettel.
1: Die Kritik am neuen Tankrabatt der Bundesregierung reißt nicht ab. Auch die Wirtschaftsweise Grimm schaltet sich jetzt ein. Es ist zynisch, auf Kosten der jungen Generation das Fahren von Autos mit Verbrennungsmotor zu subventionieren, sagte sie dem Kölner Stadtanzeiger. Mehr Unterstützung vom Bund für die Kommunen in Deutschland, das fordert der Städte- und Gemeindebund. Aus dem Infrastrukturpaket sollten weitere 65 Milliarden Euro an die Kommunen gehen. Mehr von Silas Quiring.
3: Schulen und Straßen müssen saniert, Krankenhäuser wegen des Klimawandels modernisiert oder aber Infrastruktur vor Angriffen geschützt werden. So begründet Hauptgeschäftsführer Berghegger im Kölner Stadtanzeiger die Forderung des Städte- und Gemeindebundes. 65

0: Freiburg 2:2 und Bremen Augsburg 3:2.
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2: Mit KI-Support. Viele Wolken gibt's heute Morgen und dazu regnet's vor allem im Norden und in der Mitte. Im Laufe des Tages wird der Regen Richtung Süden schwächer, dafür kann es nachmittags im Norden nochmal kräftige Schauer geben, vereinzelt auch Gewitter. An der Küste sind Sturmböen dabei, die Höchstwerte liegen zwischen 17 und 27 Grad. Morgen bleibt's wechselhaft mit Schauern, maximal bis 23 Grad.
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1: Im Studio Daniel Bornbeck, schönen guten Morgen. Wird der Wahltag heute zum Schicktag für Kanzler Merz? Berlin und Mecklenburg-Vorpommern wählen ihre Landesparlamente. Gut nicht, dass heute Abend Kanzlerdebatte sich nicht entflammt, Herr Brauer.
2: Ja, auch wenn zum Beispiel die CDU-Ministerpräsidenten in den letzten Tagen versucht haben, die Personaldiskussion wegzumoderieren. Aber die Aussicht für Merz-CDU ist alles andere als rosig. In Berlin lieferte sie in den Umfragen zwar ein Kopfrennen mit der Linken um die Spitzenposition, muss aber mit Deutlusten rechnen. In Mecklenburg-Vorpommern lag die CDU nur knapp über der 5-Cent-Hürde. In beiden Ländern dürfte die AfD kräftig zulegen. Also der nächste Denkzettel rot für die Bundesregierung und allen voran Friedrich Merz.
1: Städte- und Gemeindebund fordert für die Kommunen Deutschland mehr Geld aus dem Infrastrukturpaket des Bundes. Es müssten weitere 65 Milliarden Euro bereitgestellt, sagte Hauptgeschäftsführer Berghäcker Kölner Stadtanzeiger. Das wäre doch viel wie bislang geplant. Deutschlands ranghöchster Generalinspektor Breuer wird Vorsitzender des Militärausschusses. Er wird damit der nächste militärische Berater von NATO-Generalsekretär. Der Vier-Sterne-General soll den Post Juli nächsten Jahres antreten. Bei einer Regierung von KI und von der US-Regierung wohl keine Sprünge zu erwarten, aber Präsident Trump hat jetzt zumindest mehr Überwachung angekündigt, Colin Mock.
3: Ja, schon, aber von Sicherheitsbedenken, was Intelligenz angeht, will er weiter nichts wissen und betont auch, dass diese neue AI-Form, die er ankündigt, nicht dafür da ist, das Wachstum der Industrie zu drosseln, sondern darauf aufzupassen, während sie wächst. Erst vor kurzem hatte Trump von einer kranken Schwörung gegen KI gesprochen. Einige bekannte KI-Modelle hatten für Bedenken gehabt, nachdem Entwickler wieder unfreiwillige Ausbrüche bei Tests öffentlich gemacht hatten.
1: Fußball-Bundesliga Borussia Dortmund makellos. BVB hat sich im vierten Spiel den vierten Sieg gesichert. 1:0 der Endstand in Stuttgart, damit Dortmund erneuert den Führer. Die beiden Ergebnisse: Frankfurt-Freiburg 2:2, Bremen-Augsburg 3:2, Gladbach-Mainz 3:4 und HSV Köln 3:1.
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4: Mit AI-Support. Viele Wolken und immer wieder Regen gibt es heute. Später lockert's auf, dann kommen aber wieder kräftiger und einzelne Gewitter zu und an Küste wird es mit Strömen ungemütlich. Von Schwarzwald bis Bayern bleibt es länger sonnig und trocken. Insgesamt die Werte auf 17 bis 27 Grad. Morgen geht's wechselhaft weiter mit Schauern und einzelnen Gewittern, maximal bis 23 Grad.
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2: Sonntagvormittag, hallo. Kurz nach 10 hier in deinem Lieblingsradio. Schön, dass du am Start bist. Schön, dass du eingeschalten hast. 2 Stunden lang, du und ich hier in dieser Show. Ach, ist das nicht schön? Ich glaub,

Sonntagmorgen hier in deinem Lieblingsradio. 10 Uhr gleich 12 Minuten, die perfekte Zeit für unsere Trompeten. Wir haben Sonntag, den 20. September 2026, 10 Uhr und 12 Minuten und das hier, was du gerade hörst, ist einfach Essig. Deine Late Morning Show Deutschlands, immer sonntags von 10 bis 12, genau hier in deinem Lieblingsradio. Ach ja, ist das nicht herrlich? Draußen Sonnenschein, ich blicke raus, sehe leichte Schleierwolken und Sonne. Nicht zu heiß, nicht zu kalt, wenn die Sonne da ist. Einfach schön, oder? Ja, und schön ist auch die nächsten zwei Stunden hier in der Show. Wir haben ganz spannende Musik mit dabei, ganz tolle Musik mit dabei und natürlich auch spannende Themen. Zum Beispiel quatschen wir gleich über einen Golden Retriever, der kein Wachhund ist. Ja, außerdem sprechen wir natürlich auch über die Bundesliga und die zweite Liga und vieles, vieles mehr. Lohnt sich also dran zu bleiben. Rein geht's in diesen Sonntagvormittag.

Sonntagmorgen hier in deinem Lieblingsradio. So sieht's aus. Es gibt Hunde, die bewachen ihr Zuhause, die bellen, die knurren, die zeigen jedem Einbrecher bis hierhin und nicht weiter. Und dann gibt's den Hund Nash, einen Golden Retriever aus Kalifornien, der das mit dem Wachhund offenbar ein bisschen, sagen wir, anders verstanden, ja. In San Diego ist nämlich ein Mann in ein Haus eingebrochen. Die Besitzer waren unterwegs, bekamen aber eine Benachrichtigung ihrer Überwachungskamera und konnten live verfolgen, was da gerade zu Hause passiert. Und was macht der Golden Retriever Nash? Bellt er? Beißt er? Verteidigt er heldenhaft das Hab und Gut seiner Familie? Nö, ja, der wedelt freudig mit dem Schwanz, schnappt sich sein Lieblingsspielzeug und bringt es dem Einbrecher nach dem Motto: Oh, Besuch, wie cool. Ja, also ich bin Nash, willst du mein Kuscheltier sehen? Wir können auch draußen spielen. Der Einbrecher war allerdings weniger an einer neuen Freundschaft interessiert. Der hat sich erstmal am Kühlschrank bedient und anschließend ein kleines Nickerchen gemacht, ja. Also, ganz ehrlich, der Mann bricht irgendwo ein, plündert den Kühlschrank, legt sich schlafen. Das ist kein Einbrecher. Das ist eindeutig ein unangemeldeter Schwager. Ja, und Nash, der wollte immer noch spielen. Irgendwann rückte dann die Polizei an und selbst da stand Nash freudestrahlend mit seinem Spielzeug an der Tür. Hoho, noch mehr Besuch. Endlich wird die Bude voll. Der Einbrecher wurde übrigens festgenommen. Gestohlen wurde laut Hausbesetzer nichts Wichtiges. Und Nash, ja, der dürfte seinen Job als Wachhund endgültig los sein. Aber ganz ehrlich, so ein Golden Retriever ist eben kein Sicherheitssystem. Das ist ein Empfangskomitee mit Fell. Und ich muss sagen, das könnte auch mein Hund Balu sein, ja. Da steht nachts ein wildfremder Mensch im Wohnzimmer und Balu denkt sich wahrscheinlich, hoho, wie schön Besuch, streichelst du mich? Und wenn du schon mal da bist, der Kühlschrank ist übrigens da drüben, ich habe Hunger. Ja, ich glaube, der würde dem Einbrecher sogar noch zeigen, wo die Wertsachen liegen. Hauptsache, er bekommt anschließend ein Leckerli. Also, falls bei mir mal eingebrochen wird, bitte nicht auf den Hund verlassen. Der ist vermutlich gerade damit beschäftigt, dem Täter hinterher zu rennen, weil sein neuer bester Freund von der Polizei abgeholt wurde. Ja, jetzt einfach Essig an deinem Sonntagvormittag. Schönen guten Morgen.

0: Die Taylor am Sonntagmorgen hier in deinem Lieblingsradio. Der Spätsommer zeigt sich heute nochmal mit zwei Gesichtern. Im Süden bis zu 28 Grad, im Norden dagegen Wind, Schauer und Gewitter. Aber die neue Woche verspricht wieder mehr Sonnenschein. Hier ist das Wetter.
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0: Heute am Sonntag ist Deutschland wettertechnisch ziemlich zweigeteilt. Im Süden scheint häufig die Sonne, besonders südlich der Donau wird es nochmal richtig spätsommerlich. In der Mitte ziehen dagegen dichte Wolken durch, die gebietsweise Regen bringen. Und im Norden gibt es einen Mix aus Sonne und Wolken und Schauern. In Küstennähe sind auch einzelne Gewitter möglich. Dazu wird es in der Nordhälfte ordentlich windig, teilweise mit stürmischen Böen. Die Temperaturen reichen von 16 bis 28 Grad. Morgen, am Montag, beruhigt sich das Ganze langsam wieder. Vom Norden bis in die Mitte halten sich teilweise dichtere Wolken. Richtung Nordosten sind noch einzelne Schauer unterwegs. Am häufigsten zeigt sich die Sonne im Westen und im Süden. In Alpennähe kann es Restwolken noch etwas Regen geben. Dazu 13 bis 23 Grad. Der Dienstag bringt dann einen freundlichen Mix aus Sonne und Wolken. Die meisten Wolken sind im Westen unterwegs. Während sich der Nordosten und Südwesten über längere sonnige Abschnitte freuen darf. Ja, meist bleibt es aber trocken bei 14 bis 24 Grad und wir schauen auch auf den Mittwoch. Dann gibt es wieder richtig gute Chancen auf viel Sonnenschein. Nach Auflösung regionaler Nebelfelder wird es verbreitet sonnig oder nur leicht bewölkt. Lediglich im Norden und Nordwesten sind zeitweise mehr Wolken unterwegs. Größtenteils bleibt es aber trocken. Die Temperaturen steigen auf 16 bis 25 Grad. Hier ist einfach Essig, deine Late-Morning-Show Deutschlands. Immer sonntags von 10 bis 12 hier in deinem Lieblingsradio. Ja, schön, dass du mit dabei bist. Schön, dass du eingeschaltet hast. Jetzt mit Palm Monkey, Rossi and the Palm Three Boys mit Afghazi, Outkast, hey ja. Und den Anfang macht Hügel mit Moving to the Sun. Schönen Sonntagvormittag.

gibt drei Dinge, an denen du erkennst, dass der Herbst langsam da ist. Die Blätter fallen, die Heizkosten steigen und in München zahlen Menschen freiwillig fast 16 Euro für ein Bier. Ja, das Oktoberfest ist wieder da. Seit gestern heißt es in München wieder Ortsapft ist. Das 191. Oktoberfest ist eröffnet und über 6 Millionen Besucher werden dieses Jahr wieder erwartet. 6 Millionen Menschen. Das ist ungefähr so, als würde sich halb Bayern gleichzeitig vor einer Toilette anstellen. Und die Preise? Ja, Freunde, haltet euch fest. Einmal das Bier kostet in diesem Jahr zwischen 14,80 Euro und 15,90 Euro. Ja, wirklich. 15,90 Euro. Dafür bekomme ich im Supermarkt einen ganzen Kasten Bier. Gut, der schmeckt dann vielleicht nicht ganz so nach Oktoberfest, aber dafür kann ich nach dem Trinken wenigstens noch meine Miete bezahlen. Und wer jetzt denkt, ach komm, nach drei Maß ist mir der Preis sowieso egal. Ja, weil du dann bereits fast 48 Euro los bist und vermutlich gerade versuchst, mit einem Brezelverkäufer über die Finanzierung deiner nächsten Maß zu verhandeln. Aber hey, das Oktoberfest hat natürlich auch Regeln. Auf den Bierbänken tanzen erlaubt, auf den Tischen tanzen verboten. Also quasi wie bei Oma am Geburtstag. Auf der Eckbank darfst du eskalieren, aber wehe, du steigst auf den guten Wohnzimmertisch. Ja, dann gibt's wirklich Ärger. Und dann gibt es noch den berühmten Kotzhügel hinter dem Festzelten. Ja, der heißt wirklich so. Andere Städte haben einen Schlossberg, einen Weinberg oder einen Aussichtshügel. München hat den Kotzhügel. Da weißt du auch direkt, warum die Wiesen jedes Jahr Millionen Besucher anzieht. Wegen der wunderschönen Landschaft und der frischen Luft natürlich. Und falls du noch hin willst, der Eintritt aufs normale Festgelände ist tatsächlich, hey, kostenlos. Das ist übrigens auch das Einzige, was auf dem Oktoberfest wirklich kostenlos ist. Also, rein in die Lederhose, Dirndl zurechtrücken und ab nach München. Und denk dran, wenn du nach 5 Maß plötzlich fließend bayerisch sprichst, obwohl du aus Niedersachsen kommst, dann bist du nicht integriert, nein, dann bist du einfach nur voll. Hier ist einfach Essig, deine Late-Morning-Show Deutschlands. Und jetzt ein Song. Da bin ich mir ziemlich sicher, der wird nicht nur einmal auf der Wiesn laufen. Hier jetzt völlig kostenlos. Bella Napoli.

Sonntagvormittag in einem Lieblingsradio und wer dieses Wochenende Fußball geschaut hat, der braucht heute Morgen vermutlich erstmal einen starken Kaffee. Denn zwischen Siebenthorn in München, einer wilden Aufholjagd in Bremen und dem nächsten Gladbacher Desaster war wirklich alles dabei. Fangen wir mit den Bayern an. 7:0 gegen Union Berlin. Harry Kane trifft doppelt, Michael Olise gleich dreifach. Passend zum Oktoberfest haben die Münchner den Berlinern ordentlich eingeschenkt. Nur mit dem Unterschied, auf der Wiesn darf man irgendwann sagen, dass man genug hat. Union musste bis zum Abpfiff warten. Borussia Dortmund unterdessen 1:0 gewinnen sie beim VfB Stuttgart und übernimmt mit 4 Siegen aus 4 Spielen die Tabellenführung. Dortmund vor Bayern. In München wird vermutlich gerade geprüft, ob die Tabelle irgendwie einen technischen Fehler hat. Und Gladbach? Ja, 3:4 gegen Mainz. 4 Spiele, 4 Niederlagen, 0 Punkte und 16 Tore. Die Gladbacher Abwehr funktioniert momentan so gut wie eine automatische Tür im Supermarkt, denn jeder darf einfach durch. Bessere Laune gibt's beim HSV, 2:1 gegen Köln, der erste Saisonsieg, die ersten 3 Punkte. Werder Bremen dreht außerdem ein 0:2 gegen Augsburg noch zum 3:2 und Eintracht Frankfurt und Freiburg trennen sich 2:2. Heute Nachmittag geht's weiter. Um 15.30 Uhr spielt Leverkusen gegen Leipzig, um 17.30 Uhr Schalke gegen Elversberg und um 19.30 Uhr Paderborn gegen Hoffenheim. Und jetzt schauen wir eine Etage tiefer. In der zweiten Bundesliga zerlegt Wolfsburg am Freitag Darmstadt mit 5:1. Nürnberg gewinnt 1:0 beim KSC und bleibt ungeschlagen. In Karlsruhe dürfte das Sonntagsfrühstück heute etwas weniger gut schmecken. Kaiserslautern schlägt Braunschweig 1:0. Kiel und Osnabrück trennen sich 1:1 und zwischen Fürth und Magdeburg gibt es ebenfalls ein 1:1. Und Hertha BSC? Die Berliner gewinnen 2:1 in Dresden. 6 Spiele, 6 Siege, 18 Punkte. In Berlin wird vermutlich schon nachgeschaut, wann die Bundesliga-Dauerkarte für die nächste Saison in den Verkauf gehen werden. Heute stehen in Liga 2 noch 3 Partien an, alle um 13.30 Uhr, Hannover gegen Bochum, Bielefeld gegen Heidenheim und Cottbus gegen St. Pauli. Damit bleibt festzuhalten, Bayern schießt 7 Tore, Dortmund führt die Tabelle an, Hertha gewinnt einfach alles und Gladbach sucht verzweifelt nach einem Punkt und einem neuen Trainer. Die einen träumen von der Meisterschaft, die anderen vom Klassenerhalt und wir haben gerade mal September. Verrückte Sache, ne? Ja, finde ich auch. Hier gibt's Musik noch bis um 11 mit Talk to You von Anata, Tokyo Hotel mit Dye My Hair und das ist Woodkid mit Run Boy Run. Run Boy Run.

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2: Wir sprechen gleich über Gesundes und wie wir da verarscht werden. In der Obst-Gemüseabteilung deines Supermarktes erfährst du gleich hier in der Show. Außerdem haben wir natürlich noch viel, viel weiteres hier in der Show vor. Gute Musik am Start, jetzt zum Beispiel Kamerad Love Sober und davor Isaac mit We Had It All. Schönen Sonntagvormittag.
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Leute, ich muss euch mal was erzählen. Wir werden alle verarscht. Jawohl, so sieht's aus. Und zwar nicht im Internet, nein. Nicht bei irgendwelchen Dating-Apps, nee. In der Obst- und Gemüseabteilung unseres Vertrauens. Und das Schlimmste daran ist, wir fallen seit Jahren darauf rein. Habt euch eigentlich schon mal gefragt, warum Mandarinen und Orangen meistens in roten Netzen stecken? Zitronen in gelben und Zucchini in grünen? Weil das so hübsch aussieht? Weil die Netzhersteller zufällig gerade diese Farben angeboten hatten? Nee, nix da. Das ist quasi Photoshop für Obst. Wissenschaftler der Universität Gießen haben nämlich herausgefunden, diese farbigen Netze sorgen dafür, dass die Früchte darunter viel kräftiger, frischer und appetitlicher aussehen, als sie möglicherweise tatsächlich sind. Das Ganze nennt sich Konfetti-Illusion oder Bisold-Effekt. Unser Gehirn nimmt Farben nämlich nicht einzeln wahr, sondern vermischt sie mit ihrer Umgebung. Heißt, eine leicht grünliche Orange sieht durch ein orangenfarbiges Netz plötzlich aus wie frisch aus der spanischen Sonne eingeflogen. Ja, raus aus dem Netz und zack, die Orange sieht aus, als hätte sie seit 3 Wochen Nachtschicht hinter sich. Ja, und jetzt kommt der Wissenschaftler Karl Gegenfurtner. Ist selbst darauf reingefallen, hat im Supermarkt wunderschöne Orangen gekauft, zu Hause ausgepackt und festgestellt, die Dinger sind ja wirklich grünlich. Andere hätten sich geärgert, er hat direkt eine wissenschaftliche Veröffentlichung draus gemacht, auch eine Möglichkeit, seinen Frust zu verarbeiten. Und das Verrückte, selbst wenn man das Netz nur digital über das Bild einer Orange legt, funktioniert diese optische Täuschung immer noch. Die Obstabteilung hat also ihren eigenen Instagram-Filter, nur ohne Handy und eben auch ohne WLAN. Übrigens, ein leichter Grünstich bedeutet bei Zitrusfrüchten nicht automatisch, dass sie schlecht schmecken. Auch grünliche Clementinen können richtig, richtig süß sein. Also, mein Tipp fürs nächste Mal im Supermarkt, lasst euch nicht von der Verpackung blenden, schaut euch die Früchte genauer an und wenn ihr demnächst jemanden seht, der im Supermarkt eine Mandarine kritisch gegen das Licht hält, das bin wahrscheinlich ich. Ich arbeite schließlich selbst im Lebensmittelhandel. Da denkt man, man kennt die Tricks, aber dass meine Mandarine seit Jahren mit Beautyfilter rumlaufen, hat mir auch keiner gesagt. Fehlt eigentlich nur noch, dass die Bananen demnächst mit künstlichen Wimpern im Regal liegen. Naja, Sachen gibt's.

0: Sonntagvormittag hier in deinem Lieblingsradio. Ein Puzzle zusammensetzen klingt erstmal nach einem ruhigen Nachmittag. Für manche ist daraus allerdings ein echter Wettkampfsport geworden, der sie bis zur Puzzle-Weltmeisterschaft nach Spanien führt. Dort geht es von Mittwoch noch bis heute um Tempo, Konzentration und die richtige Technik. Worauf es ankommt, wenn hunderte Teile möglichst schnell an ihren Platz müssen, das weiß mein Kollege Jonas Wolpert.
1: Manche Menschen stellen irgendwann einmal durch Zufall fest, dass sie einige Dinge schneller können als andere. Puzzeln zum Beispiel. Genauso war es auch bei Speed-Puzzlerin Clara Wesselkamp. Sie hat schnell gelernt, dass sie mit ihrer Leidenschaft und Begabung sogar bei Wettbewerben antreten kann.
2: Ich habe mich erstmal alleine angemeldet. Es gibt aber auch die Paar- und die Teamkategorie. Man lernt dann über die Zeit vielleicht auch andere Leute kennen, die darauf Bock haben. Und wenn man im Team ist, dann hat man eigentlich auch einfach immer eine gute Zeit mit dem Team, kann reden, kann Witze machen zwischendurch und ist nicht so auf sich allein gestellt.
1: Das Training für Wettbewerbe wie die Weltmeisterschaft in Spanien ist einfach. Puzzeln, was das Zeug hält. Allein oder gemeinsam. Wobei dann jedes Teammitglied verschiedene Aufgaben übernimmt. Sortieren, Teile umdrehen oder den Rand bauen. Besonders wichtig ist außerdem die Qualität des Puzzles.
2: Einerseits die Haptik von den Teilen, die müssen halt gut ineinander klecken. Das dann zum Beispiel bei Ravensburger Puzzeln immer ganz gut, die haben einfach Qualität. Und dann das Zweite ist natürlich das Motiv. Ich mag ein schönes Motiv, aber noch wichtiger ist mir, dass irgendwie so klare Farben und klare Linien erkennbar sind.
1: Und wer sich selbst einmal am Speedpuzzeln ausprobieren möchte, für den hat Clara Wesselkamp auch einen Tipp. Nicht stressen lassen.
2: Einfach mal anfangen, vielleicht erstmal versuchen, sich selber zu schlagen, immer besser zu werden. Vielleicht auch einfach mit dem gleichen Puzzle das 10-mal machen und dann einfach die Technik benutzen, die einem Spaß macht und danach kann man immer noch schneller werden.

0: Hier in deinem Lieblingsradio. Der Süden bestellt heute nochmal Spätsommer, der Norden bekommt offenbar schon die Herbstlieferung inklusive Wind, Regen und Gewitter. Zum Glück wird es in der neuen Woche wieder freundlicher. Jetzt das Wetter.
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0: Schauen wir gemeinsam drauf. Heute am Sonntag haben wir in Deutschland mal wieder zwei völlig unterschiedliche Wetterprogramme gebucht. Im Süden heißt es Sonnenbrille auf und Spätsommer genießen. Besonders südlich der Donau scheint häufig die Sonne und mit bis zu 28 Grad kann sich das wirklich sehen lassen. In der Mitte wird es dagegen wolkiger und gebietsweise nass und der Norden hat offenbar schon die Herbstdeko ausgepackt. Sonne, Wolken, Schauer und an den Küsten sogar einzelne Gewitter. Dazu bläst der Wind in der Nordhälfte teilweise ordentlich. Mit starken bis stürmischen Böen, insgesamt 16 bis 28 Grad sind dann möglich. Morgen, am Montag, hatte sich das Wetter dann hoffentlich wieder ein bisschen anders überlegt und ein bisschen beruhigt. Im Norden und in der Mitte gibt es zwar noch teilweise dichte Wolken und Richtung Nordosten einzelne Schauer oder im Westen und Süden zeigt sich aber dann häufig die Sonne. Nur am Alpenrand können noch ein paar Regentropfen fallen. 11 bis 23 Grad, die große Hitze, macht also erstmal wieder Pause. Dienstag wird es dann unkompliziert, Sonne und Wolken wechseln sich ab, meistens bleibt es trocken. Die meisten Wolken bekommt der Westen und Nordwesten ab, die größten Sonnenanteile gibt es im Nordosten und Südwesten, dazu 14 bis 24 Grad. Und Mittwoch, ja, da hat der Spätsommer offenbar nochmal einen Termin im Kalender gefunden. Nach regionalem Frühnebel gibt es verbreitet Sonnenschein oder nur lockere Wolken. Im Nord- und Nordosten kann es zeitweise wolkiger werden, aber größtenteils bleibt es dann trocken. Dazu 16 bis 25 Grad. Also heute im Süden nochmal den Sommer genießen, im Norden die Frisur festhalten und ab Dienstag wird das Ganze wieder deutlich entspannter. Jetzt einfach Essig, deine Late-Morning-Show Deutschlands, immer sonntags von 10 bis 12 hier in deinem Lieblingsradio. Jetzt mit Musik von Gregor Hägele und Play.
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es gibt Nachwuchs im Karlsruher Zoo. Und diesmal reden wir nicht von einem süßen Eisbären oder einer kleinen Giraffe. Nein, es ist ein Kugelgürteltier. Ja, Kugelgürteltier. Das klingt ja schon wie ein Gerät, das man nachts um 2:30 bei QVC bestellt, weil man denkt, damit endlich seine Bauchmuskeln trainieren zu können. Am 22. August kam das Kleine zur Welt mit gerade einmal 94 Gramm. Mittlerweile wiegt es 376 Gramm, Geburtsgewicht einfach mal vervierfacht. Das schaffen andere höchstens zwischen Weihnachten und Neujahr. Und jetzt gibt's noch ein bisschen Angeberwissen für euren nächsten Fachtalk. Falls ihr demnächst irgendwo steht und das Gespräch über Fußball, Politik und die Spritpreise langsam langweilig wird, einfach mal ganz beiläufig einwerfen: Hey, wusstet ihr, dass Kugelgürteltiere immer nur einen Jungen zur Welt bringen? Keine Zwillinge, keine Drillinge, ein Kind, volle Aufmerksamkeit. Da gibt es auch keine Diskussion, wer das Lieblingskind ist. Außerdem sind Kugelgürteltiere nachtaktiv und absolute Einzelgänger. Nur zum Schlafen ziehen sie sich manchmal mehrere Tiere in einen Bau zurück. Also quasi wie so eine Studenten-WG. Tagsüber will jeder seine Ruhe, aber nachts wird man da einfach dann mal gemeinsam gepennt. Und jetzt wird's richtig interessant. Die Zähne von Kugelgürteltieren wachsen ein Leben lang nach. Wenn man beim Fressen mal einer beschädigt wird, ist das völlig egal, der wächst einfach weiter. Während wir beim Zahnarzt für eine Krone gefühlt einen Kleinkredit aufnehmen müssen, denkt sich das Kugelgürteltier: Ach, kommt schon wieder. Und kommunikationstechnisch sind die Tiere auch eher zurückhaltend. Sie geben kaum Laute von sich, aber wenn sie sich einrollen, atmen sie aus und machen dabei ein zischendes Geräusch. Ja, ich sag's euch, das Kugelgürteltier ist nicht einfach nur ein Tier. Es ist das perfekte Vorbild für alle, die ihre Ruhe haben wollen, keine Lust auf Zahnarztrechnungen haben und bei unangenehmen Gesprächen am liebsten einfach verschwinden würden.

0: Katze.
1: Das war einfach Essig für diese Woche. Nächste Woche hören wir uns wieder. Selbe Stelle, selbe Welle. Wenn du Bock hast, schaltest du wieder ein. Hier geht's weiter mit ganz toller Musik. Bis 12 noch. Michael Bublé, Feeling Good und Vincent Weiss mit Sommer, der bleibt. Schöne Woche, bleib gesund und bis dann. Tschüss.

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0: Ja, danke Nico. Jetzt geht es weiter mit mir. Hier ist Emil. Willkommen.
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0: Die Nachrichten um 12 Uhr. Guten Tag. Die habe ich jetzt für euch. Wahl zum Abgeordnetenhaus in Berlin. In Berlin läuft noch bis 18 Uhr die Wahl zum Abgeordnetenhaus. Laut Bundeswahlleiter Pröchler hat es bislang keine größeren Störungen gegeben. An zwei Wahllokalen seien Anti-AfD-Graffiti entdeckt und so gut wie möglich entfernt worden. In- oder vor Wahllokalen sind keine politischen Bekenntnisse erlaubt. Rund 2,5 Millionen Menschen in Berlin sind heute aufgerufen, ein neues Abgeordnetenhaus zu wählen. Zum ersten Mal dürfen auch 16- und 17-Jährige mitentscheiden. Umfragen sagen ein knappes Rennen um das Rote Rathaus voraus. Zuletzt lieferten sich die Linke und die CDU ein Kopf-an-Kopf-Rennen. Es folgten AfD, Grüne und SPD. Gewählt werden außerdem die 12 Bezirksverordnetenversammlungen. Hier dürfen auch in Berlin lebende EU-Ausländer abstimmen. Wahl in Mecklenburg-Vorpommern. Auch in Mecklenburg-Vorpommern läuft die Landtagswahl. Die SPD von Ministerpräsidentin Schleswig und die AfD mit ihrem Kandidaten Holme lagen in den letzten Umfragen dicht beieinander. Die SPD regiert seit 28 Jahren in dem Bundesland, aktuell mit der Linken. Um weiter regieren zu können, wäre sie wohl auch auf die Grünen angewiesen, falls sie es in den Landtag noch schaffen. Bürgermeisterwahlen in Brandenburg, im Strausberg, im Kreis Märkisch-Oderland wird heute die Bürgermeisterwahl wiederholt. Das ist nötig, weil die vorherige Wahl nach Manipulationsvorwürfen und mehreren Einsprüchen für endgültig erklärt worden war. Auch in Schönwalde-Klin im Havelland wird ein neuer Bürgermeister oder eine neue Bürgermeisterin gewählt. Für beide Wahlen gilt, wenn niemand die absolute Mehrheit der Stimmen bekommt, gibt es in 3 Wochen eine Stichwahl. Das waren die der Brückler FM Nachrichten heute erstmal nur zur Wahl. Die nächsten Nachrichten auch zu anderen Themen gibt es dann um 13 Uhr von mir.
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0: Ja, das Neueste aus dem der Brückler FM Verkehrszentrum. Vorsicht bitte auf der A65, Landau Richtung Ludwigshafen, zwischen Anschlussstelle Neustadt Süd und Anschlussstelle Neustadt Nord, da 2 Kilometer Stau mit 14 Minuten extra Zeit. Dann Vorsicht bitte noch auf der A65, Ludwigshafen Richtung Landau, zwischen Anschlussstelle Deidesheim und Anschlussstelle Neustadt Nord, 1 Kilometer Stau mit 4 Minuten Zeitverlust. Die A643, Mainz Richtung Wiesbaden, zwischen Anschlussstelle Mainz-Gonsenheim und Anschlussstelle Wiesbaden-Dotzheim, da aktuell 2 Kilometer Stau mit 7 Minuten extra Zeit. Die Mainzer Straße und Koblenzer Straße auf der B9, Koblenz Richtung Mainz, zwischen Trechtingshausen und Bingerbrück, da ist dichter Verkehr mit 10 Minuten extra Zeit, damit mehr Zeit einplanen. Die B37, Ludwigshafen Richtung Kaiserslautern, zwischen Anschlussstelle Bad Dürkheim Ost und Bad Dürkheim selbst, dichter Verkehr mindestens 8 Minuten extra. B53, Kochem Richtung Trier, zwischen Pinderich und Anschlussstelle Enkich, da dichter Verkehr mit 7 Minuten extra Zeit. Die B53, Trier Richtung Kochem, zwischen Bernkastel, Küß und Grach, da dichter Verkehr 5 Minuten extra Zeit. Die B258, Main Richtung Plankenheim, zwischen Anschlussstelle Meuspad und Anschlussstelle Nürburgring, da auch dichter Verkehr mit 10 Minuten extra. Die B262, Main Richtung Mendig, zwischen Tür und Anschlussstelle Lacher Seestraße, da aktuell dichter Verkehr mit 9 Minuten Zeitverlust. Die B270, Kaiserslautern Richtung Idar-Oberstein, zwischen Olsbrücken und Keimbach-Kaulbach, da aktuell auch dichter Verkehr mit extra 6 Minuten. Und zu guter Letzt noch die B271, Neustadt an der Weinstraße Richtung Wörstadt, da zwischen Monsheim Gewerbegebiet und Flörsheim-Dahlsheim. Dichter Verkehr mit mindestens 9 Minuten Zeitverlust. Das war's von den Straßen. Wenn ihr noch irgendwas seht, könnt ihr mir das gerne zukommen lassen bei Instagram. Ansonsten auch auf der ADAC-Seite schauen, denn daher haben wir unser Verkehr. 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Habt eine sehr, sehr gute Fahrt und kommt gut durch.
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0: Ja, teils freundlich wird's und auch sehr warm, teils aber auch stark bewölkt mit etwas Regen. Höchstwerte 16 bis 28 Grad. Im Laufe des Tages zieht die Kaltfront eines Skandinavien-Tiefs heran. Die dichten Wolken im örtlich leichten Regen aus dem nördlichen Rheinland-Pfalz ziehen in den nächsten Stunden allmählich südwärts. Bis zum Abend kann es auch vom Kraichgau bis zur Tauber mal nass werden. In Südbaden sowie südlich der Alp bleibt es freundlich und sehr warm. Die Höchstwerte liegen liegen zwischen 16 Grad im Siegerland und 28 Grad im Markgräflerland. Es weht mäßiger und böig auffrischender Westwind. In der Nacht ziehen die Wolken mit ein paar Tropfen auch in den Süden Baden-Württembergs. Vom Norden her lockert es auch auf. Die Tiefstwerte 13 bis 4 Grad. Am kältesten wird es dann auch in manchen Eifeltälern. Morgen und Dienstag dann auch nach örtlichem Frühnebel mal wieder Sonne, mal dichtere Wolken. Die Höchstwerte 16 bis 23 Grad. Zum Mittwoch hin recht sonnig und auch wieder wärmer. Aktuell in Frankfurt 19 Grad bedeckt, Freiburg 21 Grad bedeckt, Kaiserslautern 19 Grad bedeckt, Karlsruhe 19 Grad leicht bewölkt, Koblenz 19 Grad bedeckt und Konstanz auch 19 Grad wolkig. Das war's vom Wetter. Das nächste Wetter bekommt ihr dann wieder in einer Stunde von mir hier auf der Bruckler FM.
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12 bis 14.30 Uhr. Wir hören die 20 besten Songs der Niederlande, unseren neuen Top-Song um kurz nach 1 tatsächlich. Und ja, dann noch ein bisschen neue Musik, die Playlist-Updates müssen noch rein, aber wir werden nicht so lange machen. Denn um 15 Uhr startet endlich die SWR1-Hitparade und da muss ich natürlich beim Start mit dabei sein. Das heißt, hier wird heute eine halbe Stunde früher Schluss gemacht. Ich hoffe, ihr kommt gut durch den Morgen, vielleicht seid ihr auch gerade erst aufgestanden, dann wünsche ich euch noch einen guten Morgen. Ja, wir haben diese Woche die Weekly Top 20 am Start mit einem neuen Song, heißt aber auch, dass wir uns von einem Song diese Woche verabschieden müssen. Aber lang war er nicht drin, er kam erst letzte Woche dazu und ist jetzt schon wieder raus. Alex Warren mit Passenger, letzte Woche noch auf die 20 neu dazugekommen, jetzt wieder auf 27, war eine sehr, sehr kurze Anfrage.

Ja, auf jeden Fall war der letzte Woche, ja, ein bisschen gestiegen, natürlich dadurch, dass aus seinem Album rauskam, Wild Child. Jetzt ist es wieder rum für Passenger. Heißt aber auch, dass wir diese Woche eine Nummer neu haben. Aber ich würde es noch nicht so ganz spezifisch nehmen. Das kann ich schon mal sagen. Es ist auf jeden Fall etwas neu. Wie genau, das werden wir dann gleich herausfinden. Jetzt auf Platz 20 haben wir den lieben Topic mit der Becky G. Sorry Papi, geht diese Woche 4 Plätze nach unten, letzte Woche noch auf 16, jetzt auf 20. Irgendwie merkt man schon, die Sommersongs nehmen langsam auch ihren Abschied hier wahr. Platz 20! Und das hier ist der erste. Das ist Sorry Papi, willkommen zu der Weekly Top 20 Nederland Edition.

0: Bruno Mars mit Oh My Soul auf Platz 19 diese Woche. Geht ein Platz nach unten in seiner 10. Woche ist das jetzt schon. Krass, ich dachte nicht, dass er so lange hält, weil er war ja sogar schon bis 20 gekommen. Letzte Woche dann nochmal kleinen Platz nach oben, beziehungsweise zwei kleine Plätze nach oben gestiegen. 20 wird 18, jetzt ist er auf Nummer 19. Davor Becky G und Topic mit Sorry Puppy. Der ist vier Plätze nach unten von Nummer 16 auf 20. Wir haben aber diese Woche noch einen, der schneller gesunken ist. Ich kann euch sagen, es ist auch ein Sommertrack tatsächlich, ja. Mit dem machen wir aber jetzt auch weiter, und zwar mit Jonas Blue und Malief. Auch nochmal drei Plätze ins Minus, 15 wird diese Woche 18. Hier ist Edge of Desire in der Weekly Top 20 Nederland Edition.
1: Platz 18.

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1: Ja, Milo Latet Löken, Alain Jai letzte Woche auf 17 dazugekommen als höchster Neueinstieg und Prediction. Diese Woche bleibt er da erstmal stehen. Der Vogel FM um 12.19 Uhr am 20.09.2026. Ja, der Nachtrag zur Weekly Top 20. Gestern waren wir ja in Lautern. Heute bin ich quasi für die Wiederholung da. Wir haben diese Woche ja einen Song nicht mehr mit am Start, aber auch keinen richtig neuen Song mit am Start. Muss heißen, es gibt diese Woche einen Re-Entry in der Top 20. Aber nicht irgendwie einen Re-Entry, der ja letztens mal da drin war und jetzt wieder zurückkommt, sondern einen Track, der das letzte Mal in der Top 20 im Jahr 2008 war. So. Es gibt momentan einen Hype um Ilse de Lange. Sie hat einen Track, der heißt So Incredible. Und der ist momentan wieder in der Niederlande, keine Ahnung, voll an der Chartspitze mit am Start. Und jetzt hat er es sogar hier in die Weekly Top 20 geschafft. Und zwar als Re-Entry auf Nummer 16. Höchstposition All-Time war 2008 sogar auf 6. Also der hat auf jeden Fall schon ordentlich Chartgeschichte mit am Start. Und jetzt tatsächlich 16 Jahre danach. Nee, nicht 16 Jahre danach. Kurz rechnen, Mathe-LK, Leute. 2008 zu 26 sind 18 Jahre danach, haben wir den Track wieder zurück in der Liste. Und dieser heißt So Incredible.
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1: Ja, klingt nach Country, passt natürlich auch zu Ilse de Langen. Wir haben sie auch mit einer neueren Nummer in der Playlist. Mal gucken, vielleicht wird das ja hier auch noch was. So Incredible hört ihr jetzt auf Platz 16. Re-Entry diese Woche in der Top 20.
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0: Oh, hier merkt man ganz schön, da ist was passiert. Und zwar gibt es da den schnellsten Sinker der Woche und der lässt sich auf jeden Fall diese Woche... Ah, der schmerzt. Schwule Sommernachten von Rüdger van Barneveld geht diese Woche insgesamt 7 Plätze nach unten. Letzte Woche noch auf 8, diese Woche auf Nummer 15. Was da genau passiert ist, keine Ahnung. Jetzt ist auf jeden Fall auch nicht mehr der höchste niederländische Song. Da haben wir jetzt was anderes. Aber, keine Ahnung. Mal gucken, wie es da weitergeht. Die die schwülen Sommernächte sind ja auch vorbei jetzt. Langsam wird es kühler. Es ist der 20.09. Langsam zeigt sich der Herbst. Wobei, wahrscheinlich, so wie wir momentan unseren Wetterstand kennen, wird es bestimmt noch so eine Rekordtemperaturwoche irgendwie die nächsten Wochen geben. Es kann alles passieren. Das Wetter ist momentan unberechenbar. Davor noch So Incredible Ilse de Lange. Nach, 18 Jahren wieder zurück in der Top 20. 2008 war er das letzte Mal dort. Jetzt als Re-Entry auf Nummer 16 zurück in der Liste. Wir machen jetzt weiter auf Nummer 14. Da geht es weiter mit ein bisschen Country-Musik. Cameron Whitcomb zeigt sich da mit Kingdom of Here. Er geht diese Woche nochmal 2 Plätze nach unten. Letzte Woche war er auf 12 und diese Woche steht er auf Nummer 14.
1: Platz 14.

Roxy Decker mit Bare Minimum auf Nummer 13 diese Woche in der Weekly Top 20 Niederlande Edition stehen geblieben. Es ist die vierte Woche für die Nummer. Davor noch Kingdom auf 4 von Camwyn Ridcamp. Der ist von 12 auf 14 runter. Jetzt kommt Cat's Eye mit Animal. Der verlässt diese Woche sogar die Top 10, genauso wie die Swedish Sommernachten. Dementsprechend haben wir da sogar diese Woche zwei neue Tracks in der höheren Hälfte. Bin ich mal gespannt, wie das so laufen wird. Animal geht 3 Plätze nach unten von 9 auf 12.

0: Ja, der schnellste Steiger der Woche ist diese Woche Boom von Samuel Welton und Russell. Letzte Woche auf 19 dazugekommen, diese Woche geht es 8 Plätze nach oben von 19 auf Peak 11. Hat noch nicht ganz gereicht für die Top 10, aber ich denke mal nächste Woche auf jeden Fall. Samuel Welton ist ja auch generell gerne mal ein Kandidat, der sich die Top 5, ja, sich da sehr gerne mal bequem macht. Ein paar Wochen, da wird es auf jeden Fall bald hingehen. So sieht es zumindest gerade aus. Davor noch Cat's Eye mit Animal, der geht 3 Plätze nach unten von 9 auf 12. Dementsprechend, wenn wir zusammenzählen, haben wir diese Woche 2 neue Tracks in der Top 10. Die haben wir natürlich auch später. Jetzt legen wir aber erstmal los mit der Top 10, denn wir haben die erste Hälfte der Liste geschafft. Wir stehen vor Nummer 10. Und da haben wir einen Track, der schon sehr, sehr lange hier mit dabei ist. Insgesamt in den Charts 26 Wochen, bei uns sind es 24. Soweit ich weiß. Letzte Woche war er noch auf 6, jetzt geht er auf 4 Plätze nach unten von 6 auf 10. Und zwar Another und 54 Ultra mit Talk to You. Und dementsprechend hält auch, ja, die Hypothese, dass die Sommersongs diese Woche ordentlich nach unten gehen, die hält daran fest. Alle Sommersongs verdienen diese Woche ordentlich Plätze.
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0: Somber, My Body Isn't Ready auf 9 diese Woche. Geht nochmal einen Platz nach oben. Letzte Woche hat er die Top 10 erreicht. Jetzt geht es nochmal einen kleinen Schritt mehr in die Richtung Nummer 1 auf Peak Nummer 9. Davor noch Talk to You Another und 54 Ultra. Da diese Woche 4 Plätze runter von 6 auf 10 mit Talk to You. Jetzt kommen wir zum ersten Track, der neu in der Top 10 diese Woche ist. Und der macht auch wirklich sehr, sehr gute Sprünge in letzter Zeit. Muss man dazu sagen, geht auch diese Woche 6 Plätze nach oben. Ist aber natürlich nicht so gut wie Boom mit 8 Plätzen plus. Ist aber der zweitschnellste Steiger. Boston von Stella Lefty. Letzte Woche noch von 17 auf 14 und jetzt von 14 auf Nummer 8. Hat sehr, sehr lange gebraucht, um die Top 20 zu erreichen. Er ist schon ziemlich länger, also ein bisschen länger in den generellen niederländischen Charts. Aber jetzt kam langsam so der Hype, weil ja Country wieder im Herbst dazukommt. Nummer 8 geht diese Woche an die beiden, beziehungsweise an 7. Und dementsprechend gibt es den Track jetzt hier.
1: Platz 8.

0: Oh, hier verlässt jemand die Top 5. Jamaican Bam Bam ist diese Woche nicht mehr auf 4, sondern auf 6. Mal gucken, wie das weitergeht. Das heißt ja auch, diese Woche haben wir eine neue Nummer unter den besten 5 diese Woche in der Weekly Top 20 in Niederland Edition. Ja, es ist 12.56 Uhr. Heute sind wir richtig schnell. Ja, keine Ahnung, es ist, glaube ich, so ein bisschen die Sonntagsenergie. In 2 Stunden geht die Hitparade los. Wir sind die Pre-Party auf der Brooklyn FM und natürlich auch die Wiederholung der Weekly Top 20, die gestern natürlich nicht lief, weil wir natürlich in Kaiserslautern waren. Jetzt tatsächlich gibt es noch einen Songwunsch, der kommt vom Admin, unserem Praktikanten. Der hat sich von Paramore Misery Business gewünscht. Und ja, dementsprechend werden wir natürlich seinen Wunsch erfüllen. Freut er sich denn wenigstens?
1: Ja, ich freue mich.
0: Ja, das ist doch super. Jetzt muss ich das ganz kurz noch hier hinschreiben, weil sonst steht nicht, was läuft. So, alles gerade sehr spontan. Hier ist Paramore mit Misery Business auf der Brooklyn FM.

0: Paramore mit Misery Business auf der Bruckler FM. Es ist 13 Uhr, jetzt gibt's die Nachrichten.
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0: Die Nachrichten um 13 Uhr. Guten Tag. Kommunen wollen mehr Geld vom Bund. Der Städte- und Gemeindebund fordert vom Bund mehr Geld. Hauptgeschäftsführer Berghäger sagte dem Kölner Stadtanzeiger, dass die Kommunen doppelt so viel aus dem sogenannten Sondervermögen bekommen sollten wie vorgesehen. Vor Ort könne das Geld gezielt in Schulen, Straßen und Krankenhäuser investiert werden. Der Bund hat 500 Milliarden Euro neue Schulden aufgenommen. Bisher ist geplant, dass die Kommunen rund 65 Milliarden davon bekommen. Wirtschaftsweise kritisiert Tankrabatt. Die Wirtschaftsweise Krim hat die geplante Neuauflage des Tankrabatts kritisiert. Es sei zynisch, das Fahren von Verbrennerautos auf Kosten der jungen Generation zu subventionieren, sagte Krim den Kölner Stadtanzeiger. Weil sich die Politik auf die kurze Frist konzentriere, habe sie keine Kraft für die wirklich wichtigen strukturellen Reformen, so die Wirtschaftswissenschaftlerin. Auch Verbraucherschützer, Sozialverbände sowie Grüne und Linke im Bundestag kritisieren die Pläne der Bundesregierung als nicht zielgenau. Lob dafür kam unter anderem vom Bauernverband und von Speditionen. Bornholmer Straße, S-Bahn fahren wieder. Nach dem tödlichen Unfall an der Bösebrücke in Berlin-Prenzlauer Berg fahren dort jetzt wieder die Straßenbahnen. Die Bergungsarbeiten wurden in der Nacht abgeschlossen. Gestern war ein Auto über das Brückengeländer hinausgeschossen und auf das darunterliegende Gleisbett des S-Bahnhofs Bornholmer Straße gestürzt. Der Fahrer starb trotz Wiederbelebungsversuchen der Rettungskräfte. Das waren die der Bruckler FM Nachrichten. Die nächsten Nachrichten gibt es dann wieder in einer Stunde.
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0: Das Neueste aus dem der Bruckler FM Verkehrszentrum. Vorsicht bitte auf der A3 Köln Richtung Frankfurt. Zwischen Anschlussstelle Montabaur und Anschlussstelle Dietz. Da 2 Kilometer Stau mit 12 Minuten extra Zeit. A60 Wittlich Richtung Lüttich. Zwischen der Anschlussstelle Bitburg und Anschlussstelle Wachsweiler. Da 3 Kilometer stockend, 1 Kilometer richtig Stau. 5 Minuten müsst ihr da extra einplanen in eure Zeitplanung. A61 Koblenz Richtung Ludwigshafen. Zwischen Kreuz Frankenthal und Kreuz Ludwigshafen. Da dichter Verkehr mit 2 Minuten extra. Die A61 Koblenz Richtung Mönchengladbach. Zwischen Anschlussstelle Wehr und Dreieck-Sinzig. Da 11 Kilometer stockend mit 14 Minuten extra Zeit. Die A61 Ludwigshafen Richtung Hockenheim. Zwischen der Anschlussstelle Speyer und Dreieck Hockenheim 2 Kilometer stockender Verkehr plus 4 Minuten. Die A65 Landau Richtung Ludwigshafen. Zwischen Anschlussstelle Neustadt Süd und Anschlussstelle Neustadt Nord. Da 2 Kilometer Stau plus 16 Minuten. A65 Ludwigshafen Richtung Landau. Zwischen Anschlussstelle Deidesheim und Anschlussstelle Neustadt Nord 1 Kilometer Stau mit 4 Minuten extra. Dann Vorsicht bitte noch auf der A643 Mainz Richtung Wiesbaden, zwischen Anschlussstelle Mainz-Mombach und Anschlussstelle Wiesbaden-Eppelallee, dichter Verkehr plus eine Minute. B9 Koblenz Richtung Bonn, zwischen Fähranleger Bad Preisig und Einmündung Bad Preisig, da dichter Verkehr mit 5 Minuten extra. B37 Ludwigshafen Richtung Kaiserslautern, zwischen der Anschlussstelle Bad Dürkheim Ost und Bad Dürkheim selbst, dichter Verkehr mit 8 Minuten extra. B37, Kaiserslautern Richtung Ludwigshafen, zwischen Hardenburg und Bad Dürkheim Nord, dichter Verkehr mit plus 3 Minuten extra. Die B39, Frankenstein Richtung Hockenheim, zwischen Anschlussstelle Speyer Süd und Hockenheim Talhaus, da dichter Verkehr mit 3 Minuten extra Zeit. Dann schauen wir noch auf die kleineren Bundesstraßen, die B53 Trier Richtung Cochem, zwischen Bernkastel, Küß und Krach, da dichter Verkehr mit 5 Minuten extra. Die B53 Cochem Richtung Trier, zwischen Anschlussstelle Traben-Trarbach und Kinheim, da dichter Verkehr mit 6 Minuten extra Zeit. Die B53 Cochem Richtung Trier, zwischen Zeltingen und Krach, dort dichter Verkehr mit 10 Minuten extra Zeit. Auf der B257 Down Richtung Echternacherbrück, da zwischen der Kölner Straße und Anschlussstelle Bitburg Zentrum dichter Verkehr plus 7 Minuten. Die B262 Main Richtung Mendig, zwischen Tür und Anschlussstelle Lacher Seestraße dichter Verkehr plus 7 Minuten. Die B270 Kaiserslautern Richtung Idar-Oberstein, zwischen Olsbrücken und Kreinbach-Kaulbach dichter Verkehr mit 6 Minuten extra. Und zu guter Letzt die B407 Hunsrück-Hohenstraße Hermeskeil Richtung Perl, zwischen der Zerf und Oberzerf dichter Verkehr mit 5 Minuten Zeitverlust. Ein bisschen mehr los als in der letzten Stunde, kommt gut durch. Hoffentlich habt ihr keinen Stau. Ansonsten könnt ihr den Verkehr auch nochmal nachlesen auf adac.de/Verkehr.
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0: Ja, teils freundlich wird's und sehr warm auch, teils auch stark bewölkt mit etwas Regen. Höchstwerte dabei 16 bis 28 Grad. Im Laufe des Tages zieht die Kaltfront eines Skandinavientiefs heran. Die dichten Wolken mit örtlich leichtem Regen aus dem nördlichen Rheinland-Pfalz ziehen in den nächsten Stunden allmählich südwärts. Bis zum Abend kann es dann auch vom Kraichgau bis zur Tauber mal nass werden. In Südbaden sowie südlich der Alp bleibt es freundlich und sehr warm. Die Höchstwerte liegen zwischen 16 Grad im Siegerland und 28 Grad im Markgräflerland. Es weht mäßiger bis böig auffrischender Westwind. In der Nacht ziehen die Wolken dann mit ein paar Tropfen auch in den Süden Baden-Württembergs. Vom Norden her lockert es auf, die Tiefstwerte dabei 13 bis 4 Grad. Am kältesten wird es in manchen Eifeltälern. Morgen und am Dienstag nach örtlichem Frühnebel auch mal wieder etwas Sonne. Mal dichtere Wolken, die Höchstwerte dabei 16 bis 23 Grad. Zum Mittwoch wird es wieder recht sonnig und auch wieder wärmer, da lässt sich langsam der Sommer wieder sehen. Aber so warm, wie es dieses Jahr schon mal war, wird es natürlich nicht. Aktuell in Frankfurt 20 Grad bedeckt, Freiburg 23 Grad wolkig, Kaiserslautern 20 Grad bedeckt, Karlsruhe 23 Grad wolkig, Koblenz 20 Grad bedeckt und Konstanz 21 Grad wolkig. Das war das Wetter. Das nächste Wetter gibt es dann wieder in einer halben Stunde für dich, hier auf der Brooklyn FM.

0: der Mann von Du bist gut genug. In einer Nummer tatsächlich, letzte Woche rausgekommen, war auch letzte Woche Hit-Tipp. Und ich habe mir gedacht, komm, da können wir auch mal noch einen Top-Song draus machen. War nie weg heißt die Nummer und die wird die nächste Woche ein bisschen häufiger auf der Progl FM laufen, denn das ist unser Song der Woche.
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5: 13:11 Uhr, der Brook FM, das war unser neuer Top-Song von UFO 361. Soli und Blumengarten waren weg. Heute die nächste Woche etwas häufiger hier auf der Brook FM. Ja, es ist Sonntag, es ist Weekly Top 20 Nederland Edition Zeit, eigentlich ja samstags, aber heute mal als Ausnahme auch mal an einem Sonntag. Ja, wir haben noch 5 Songs übrig, die Top 5 der Woche. Und da haben wir diese Woche schon mal einen neuen Song mal drin. Also langsam wird es wieder ein bisschen spannender. Die letzten Wochen hatten wir irgendwie, ich glaube, 5 Wochen am Stück immer nur dieselben Songs in der Top 5. Jetzt langsam kommt ein bisschen Frische rein. Und zwar unter anderem jetzt durch Ella Langley. Sie ist neu in der Top 5. Letzte Woche stand sie da noch auf der Nummer 7. Jetzt in ihrer 6. Woche Top 20 geht es zeitweise hoch auf Peak Nummer 5. Tunes in Texas geht gerade richtig ab. In Großbritannien war sie jetzt eine Woche 1. Und in Amerika ist sie, glaube ich, Rekordhalterin mit den meisten Wochen auf Nummer 1 am Stück. Also ich glaube, das ist dann auch schon so mindestens 20 Wochen gewesen. Und ist natürlich bei den Amis bei Country klar, ne?
6: Wir sind ja schon bei Platz 5.
5: In den Niederlanden hat es bisher für Platz 5 gereicht, das ist die Höchstposition. Mal gucken, ob es da noch weitergeht. Diese Woche aber auf jeden Fall schon mal sehr stabil mit am Start. Hier ist Choosing Texas von Ella Langley auf der Brook FM.

0: Ja, die neue Eins in Großbritannien ist das hier. Sienna Sparrow mit Great Expectation hier auf Nummer 4, lustigerweise. Also hintereinander in der Niederlande und auch in Großbritannien hintereinander auf 1 gewesen. Nummer 4 hier in der Weekly Top 20 Niederlande Edition. Sie geht auch nochmal einen Platz nach oben diese Woche in unserer Liste. Jetzt haben wir nur noch drei Songs übrig. Das Podest der drei besten Songs der Woche in den Niederlanden. Und auf dem Bronzeplatz mit der Bronzemedaille steht Teddy Swims mit Mr. Know-It-All, und zwar auch zum zweiten Mal. Jetzt ist es die zweite Bronzemedaille insgesamt. Und dafür, dass der Song wirklich schon eigentlich, ich glaube, seit Mai draußen ist, hat er jetzt erst seine Höchstposition erreicht. Im deutschen Radio wird er schon rauf und runter gespielt, seitdem ich ein Praktikum bei RP1 habe. Und das ist seit Juni, das ist schon 3 Monate her. Muss man sich mal überlegen. Aber tatsächlich klappt es in den Niederlanden immer noch mit Teddy Swims und Mr. Know-It-All. Diese Woche ist er dann eben auf Nummer 3. Zum zweiten Mal in
1: Platz
0: Folge.
1: Platz 3, Bronze.

0: The Bowser mit Magnetic auf Nummer 2. Diese Woche schon wieder. Also, ich glaube, es wird auch einfach nicht höher. Wir bleiben erstmal gleich. Damit sieht die Top 3 sehr identisch aus wie letzte Woche. Platz 1 gibt es jedoch gleich erst. Jetzt nochmal die Prediction für nächste
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0: Ich predikte immer ja einen Song, bei dem ich sage, der wird nächste Woche mit dabei sein in der Weekly Top 20 Nederland Edition. Diese Woche war diese Prediction leider falsch. Wir hatten nur einen Re-Entry am Start und ich habe aber letzte Woche diesen Song hier predicted. Anne von Busy ist aber ordentlich noch hochgegangen. Jetzt von Nummer, ich glaube, von welcher Nummer? Von Nummer 26 auf 21. Ist einen Platz unter unserer Liste, hat aber nicht ganz gereicht. Ja, auf jeden Fall brauchen wir diese Woche eine neue Prediction. Und jetzt habe ich mir Platz 26 rausgesucht. Er ist diese Woche nochmal 3 Plätze nach oben, von 29 auf 26. Aber ich könnte mir vorstellen, dass er auch durch den TikTok-Trend gerade nächste Woche in der Top 20 sein könnte. Und zwar Adela mit Ain't in LA. Sie kam jetzt mit ihrem ersten Album Prima an den Start. Man kennt sie dadurch, dass sie damals bei dem Cat's Eye-Wettbewerb mitgemacht hat. Sie wollte ein Mitglied von Cat's Eye werden, wurde aber abgelehnt mit der Begründung, sie solle doch lieber im Solo-Game weitermachen. Jetzt hat sie es gemacht und landet mit Ain't in LA einen Welthit, der wirklich überall momentan zu hören ist. Sie selbst kommt aus der Slowakei. Man hört nicht so häufig Musik aus der Slowakei. Sie repräsentiert quasi auch ein bisschen ihr Land. Ain't in LA ist die Prediction für nächste Woche. Vielleicht hören wir den Song ja nächste Woche sogar unter den 20 Besten. Hier ist er jetzt mal für dich. Das

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1: Die Prediction war das, Adela, nicht Adele, mit Ain't in LA hier auf der Puckler FM. Es ist 13.31 Uhr, wir schauen mal ganz kurz, was auf den Straßen so abgeht. Vorsicht bitte auf der A3 Köln Richtung Frankfurt zwischen Anschlussstelle Montabaur und Anschlussstelle Dietz, da dichter Verkehr mit 2 Minuten extra Zeit. Dann Vorsicht bitte auf der A60 Wittlich Richtung Lüttich zwischen Anschlussstelle Bitburg und Anschlussstelle Wachsweiler, 3 Kilometer stockend mit 5 Minuten extra Zeit. Die A61 Koblenz Richtung Mönchengladbach zwischen Anschlussstelle Wehr und Dreieck sind sich 8 Kilometer stockender Verkehr mit 15 Minuten Zeitverlust. Die A61 Ludwigshafen Richtung Hockenheim zwischen Anschlussstelle Speyer und Dreieck Hockenheim 2 Kilometer stockender Verkehr, 4 Minuten extra Zeit habt ihr dann. Dann, Vorsicht bitte, auf der A643 Mainz Richtung Wiesbaden zwischen Anschlussstelle Mainz-Mombach und Schiersteiner Kreuz, dichter Verkehr plus 3 Minuten und auch auf derselben Strecke zwischen Anschlussstelle Mainz-Mombach und Anschlussstelle Wiesbaden-Eppelallee, dichter Verkehr mit 1 Minute extra Zeit. Die Bundesstraßen B9 Koblenz Richtung Bonn zwischen Fernleger Bad Preisig und Einmündung Bad Preisig selbst. Dichter Verkehr mindestens 7 Minuten habt ihr da extra Zeit. Dann auf der B9 Koblenz Richtung Bonn zwischen, das ist dasselbe, warum auch immer das nochmal hier steht. Dann auf der B9 Mainz Richtung Koblenz zwischen Anschlussstelle Boppard L207 und Anschlussstelle Spey. Dichter Verkehr mit 10 Minuten extra Zeit. B37 Kaiserslautern Richtung Ludwigshafen zwischen Hardenburg und Bad Dürkheim Nord. Dichter Verkehr mit plus 3 Minuten extra. B37 Ludwigshafen Richtung Kaiserslautern, die Gegenrichtung zwischen Bad Dürkheim Nord und Bad Dürkheim selbst, dichter Verkehr mit 4 Minuten extra Zeit. B39 Frankenstein Richtung Hockenheim zwischen Anschlussstelle Speyer Süd und Hockenheim Talhaus, da ist gerade dichter Verkehr mit 5 Minuten Verzögerung. Auf der B49 Koblenz Richtung Cochem zwischen Klotten und Moselbrücke Cochem, dichter Verkehr mit 5 Minuten extra Zeit, genau dasselbe auch auf der Gegenrichtung. Und zu guter Letzt noch auf der B53 Cochem Richtung Trier zwischen Zeltingen und Krach, aktuell dichter Verkehr mit 10 Minuten extra Zeit. Das war es momentan von den Straßen, wenn ihr noch irgendwas seht, schickt mir das über Instagram. Ansonsten wünsche ich euch eine schöne und vor allem staufreie Fahrt.
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1: Das Wetter noch, es wird teils freundlich und auch sehr warm, teils stark bewölkt mit etwas Regen. Höchstwerte dabei 16 bis 28 Grad. Im Laufe des Tages zieht die Kaltfront eines Skandinavientiefs heran. Die dichten Wolken mit örtlich leichtem Regen aus dem nördlichen Rheinland-Pfalz ziehen in den nächsten Stunden allmählich südwärts. Bis zum Abend kann es auch vom Kraichgau bis zur Tauber mal etwas nass werden. In Südbaden sowie südlich der Alp bleibt es freundlich und auch sehr warm. Die Höchstwerte liegen zwischen 16 Grad im Siegerland und 28 Grad im Markgräflerland. Es wird mäßiger und böig auffrischender Westwind. In der Nacht ziehen die Wolken mit ein paar Tropfen auch in den Süden Baden-Württembergs. Vom Norden her lockert es auf. Die Tiefstwerte dabei 13 bis 4 Grad. Am kältesten wird es in manchen Eifeltälern. Morgen und am Dienstag gibt es dann nach örtlichem Frühnebel etwas Sonne. Es gibt auch mal ein paar dichtere Wolken. Die Höchstwerte dabei 16 bis 23 Grad. Und am Mittwoch wird es sogar recht sonnig und noch weiter wärmer, geht so in die Richtung 26 Grad. Aktuell in Frankfurt 20 Grad bedeckt, Freiburg 23 Grad wolkig, in Kaiserslautern 20 Grad bedeckt, Karlsruhe 23 Grad wolkig, Koblenz 20 Grad bedeckt und in Konstanz 21 Grad wolkig. Das nächste Wetter gibt es dann wieder in einer halben Stunde um 14 Uhr mit den nächsten News auf der Puckler FM. So, und jetzt fehlt uns nur noch ein Song. Wir haben 19 Songs gehört, Platz 20 bis 2. Ein Song fehlt noch, und zwar die goldene 1 der Woche. Die haben wir sofort nach der Top 5 in Schnellzusammenfassung. Auf Nummer 5 haben wir Choosing Texas von Ella Langley. Sie steigt 2 Plätze nach oben von 7 auf 5.

Auf Nummer 3 zum zweiten Mal jetzt die Bronzemedaille von Teddy Swims, Mr. Know-It-All. Und auf Nummer 2 schon wieder Magnetic von The Bowser. Mal gucken, vielleicht wird es ja doch irgendwann die 1.

0: Ja, Platz 1 von Shakira und Burna Boy. Die Die. Zum 13. Mal habe ich gerade mal geguckt. Jetzt steht der Track schon mittlerweile auf 1. Rekord in der Niederlande jemals in den niederländischen Charts seit den 60ern. 18 Wochen 1. Wäre nur noch 5 Wochen. Mal gucken, ob es noch so lange geht. Wäre auf jeden Fall krass, aber ich glaube nicht, sollte langsam mal was Neues kommen. Choosing Texas ist natürlich auch noch ein guter Kandidat, der diese Woche 2 hoch ist, von 7 auf 5. Great Expectation natürlich auch noch auf Nummer 4, gerade auch in UK auf 1. Oder was kommt denn Neues? Die Niederlande hat immer was Neues zu bieten. Vielleicht gibt es ja auch wieder bald einen niederländischen Volksschlager. Das, was ja die Niederlande bekanntlicherweise am liebsten hört. Mit Akkordeon und irgendwie mit einem wunderbaren Schlagersänger. Mal gucken, wir werden es sehen. Das war es auf jeden Fall diese Woche mit der Weekly Top 20. Wir haben aber natürlich noch ein bisschen Zeit für neue Musik. Wir haben 2 Playlist-Updates, einen neuen Hit-Tipp müssen wir noch hören. Eine Classic der Woche. Also bleibt auf jeden Fall dran. Wir gehen jetzt rüber in die halbe Chart-Show. Oh, ich sollte vielleicht Die ausmachen. Wir haben diese Woche 2 neue Songs bei uns in der Playlist mit am Start. Beides komplett neue Tracks. Den ersten, den haben wir jetzt. Der kommt von Dominic Fike. Den kennen wir natürlich von Three Nights. Das war so seine erste große Nummer. Dann kam jetzt natürlich Anfang des Jahres Baby Doll und White Keys groß raus. Baby Doll jetzt auch bei uns in der Playlist. Und zum Spider-Man-Film Mona Lisa, den haben wir auch in der Playlist. Jetzt ganz neu, Wallflower kam im Rahmen seines angekündigten Albums und muss ich sagen, höre ich sehr, sehr gerne. Super Nummer. Und dementsprechend dachte ich mir, komm, muss auch in die Dapunk-FM-Playlist rein. Ist bisher ja auch schon in der Sommer-Playlist drin gewesen, aber jetzt auch in der offiziellen. Ich hatte jetzt hier als allererstes, mein Name ist Emil und hier jetzt viel Spaß mit
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Geile Nummer. Neu von Ray, Amma und Absolutely heißt Joy. Kam mit dem Album This Album May Contain Hope raus. Also da, wo auch Where's My Husband, Click Clack Symphony und alle anderen Tracks, die wir noch von dem Album kennen, drauf sind. Joy war eher so ein Underdog-Track, einer der unteren. Jetzt kam da aber das Musikvideo raus und irgendwie, jetzt boomt's. Joy, ganz neu auf der Brooklife FM, habt ihr gerade gehört, hier in der halben Stunde neue Musik. Jetzt gibt es Musik von DJ Guya, Michiko. Ist auch schon etwas länger raus, aber kommt jetzt, obwohl es ein Sommertrack ist, so ein bisschen spätsommerlich zurück, denn es gab einen Remix zusammen mit Jason Derulo und Melody. Und der läuft sogar bei RPR1. Habe ich nicht gedacht, dass so ein Track auf RPR1 laufen könnte. In den Niederlanden, auch jetzt Song der Woche. Und deswegen wollte ich den euch auch mal spielen. Er ist aus unserer Sommer-Playlist, aber vielleicht kann man ihn ja jetzt auch noch hören. Hier ist Michiko auf der Brooklife FM.

Neue Musik, DJ Goya mit Michiko. Es ist jetzt 2:05, heißt, wir gucken mal ganz kurz, was so in den deutschen offiziellen Charts abgeht. Auf 1 immer noch Die Die, den haben wir gerade eben gehört. Auf Nummer 3 haben wir Von hier an blind von Wir sind Helden. Auch ja, mittlerweile gerade sehr bekannt und beliebt. Aber auf Nummer 2 ist neue Musik von Summer Cem und Shirin David. Heißt Mo Money, Mo Haters, also mehr Geld, mehr Hater. Ja, ist gerade da auf Nummer 2. Hören wir einfach mal rein, wie das so klingt.

0: Mal etwas ruhigeres von den Giant Rooks, The Big Night Out, auch ganz neu hier auf der Book FM.
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0: Die Nachrichten um 14 Uhr sind hier auf der Book FM. Wahl zum Abgeordnetenhaus in Berlin. In Berlin läuft noch bis 18 Uhr die Wahl zum Abgeordnetenhaus. Laut Landeswahlleiter Pröchler hat es bislang keine größeren Störungen gegeben. An zwei Wahllokalen seien Anti-AfD-Graffiti entdeckt und so gut wie möglich entfernt worden. In oder vor Wahllokalen sind keine politischen Bekenntnisse erlaubt. Rund 2,5 Millionen Menschen in Berlin sind heute aufgerufen, ein neues Abgeordnetenhaus zu wählen. Zum ersten Mal dürfen auch 16- und 17-Jährige mitentscheiden. Umfragen sagen ein knappes Rennen um das Rote Rathaus voraus. Zuletzt lieferten sich die Linke und die CDU ein Kopf-an-Kopf-Rennen. Es folgten AfD, Grüne und SPD. Gewählt werden außerdem die 12 Bezirksverordnetenversammlungen. Hier dürfen auch in Berlin lebende EU-Ausländer abstimmen. Kommunen wollen mehr Geld vom Bund. Der Städte- und Gemeindebund forderte vom Bund mehr Geld. Hauptgeschäftsführer Berghäger sagte den Kölner Stadtanzeiger, dass die Kommunen doppelt so viel aus dem sogenannten Sondervermögen bekommen sollten wie vorgesehen. Vor Ort könnte das Geld gezielt in Schulen, Straßen und Krankenhäuser investiert werden. Der Bund hat 500 Milliarden Euro neue Schulden aufgenommen. Bisher ist geplant, dass die Kommunen rund 65 Milliarden davon bekommen. Höchster jüdischer Feiertag ab heute Abend. Jüdinnen und Juden begehen ab heute Abend ihren höchsten Feiertag, Yom Kippur. Bis morgen Abend werden viele Gläubige unter anderem auf Essen, Trinken und Sex verzichten. In Israel steht das öffentliche Leben für 25 Stunden komplett still. Die Autobahnen sind leer, die Flughäfen und Geschäfte geschlossen. Yom Kippur, ich hoffe, es ist richtig ausgesprochen, ist ein Tag der Einkehr. Die Gläubigen besinnen sich auf ihr Verhalten, bereuen Verfehlungen und bitten um Vergebung. Das waren die der ProClearFM Nachrichten. Die nächsten Nachrichten gibt es dann wieder von Laut FM um 15 Uhr.
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0: Jetzt schauen wir mal ganz kurz auf die Straßen. Das Neueste aus dem der ProClearFM Verkehrszentrum. Vorsicht auf der A3 Köln Richtung Frankfurt zwischen Anschlussstelle Montabaur und Anschlussstelle Dietz. Da ist dichter Verkehr mit 2 Minuten Zeitverlust. Dann auf der A61 Koblenz Richtung Mönchengladbach zwischen Anschlussstelle Wehr und Dreieck Sinzig. 8 Kilometer stockender Verkehr, 13 Minuten Zeitverlust haben wir da. Die A61 Ludwigshafen Richtung Hockenheim zwischen Anschlussstelle Speyer und Dreieck Hockenheim. 1 Kilometer Stau, mindestens 3 Minuten Zeitverlust. Auf der A61 Ludwigshafen Richtung Koblenz zwischen Kreuz Ludwigshafen und Kreuz Frankenthal 1 Kilometer stockend mit 2 Minuten Zeitverlust. Die A61 Ludwigshafen Richtung Koblenz zwischen der Anschlussstelle Rhein-Bölln und Anschlussstelle Laudert 1 Kilometer Stau mit 7 Minuten Zeitverlust. Dann auf der A65 Landau Richtung Ludwigshafen zwischen der Anschlussstelle Neustadt Süd und Anschlussstelle Neustadt Nord 2 Kilometer Stau, 16 Minuten extra Zeit habt ihr da. Die A643 Mainz Richtung Wiesbaden zwischen Anschlussstelle Mainz-Mombach und Anschlussstelle Wiesbaden-Eppelallee. Dichter Verkehr mit einer Minute extra. Dasselbe auch zwischen Anschlussstelle Mainz-Mombach und Schiersteiner Kreuz mit dichtem Verkehr. 3 Minuten habt ihr da aber einen Zeitverlust. Bisschen länger. Schauen wir mal auf die Bundesstraßen. B9 Koblenz Richtung Bonn zwischen Fernleger Bad Breisig und Einmündung Bad Breisig. Da dichter Verkehr mit 7 Minuten extra Zeit. B9 Mainz Richtung Koblenz zwischen Anschlussstelle Boppard L207 und Anschlussstelle Spey. Da dichter Verkehr 10 Minuten extra Zeit. Die B37 Ludwigshafen Richtung Kaiserslautern zwischen Bad Dürkheim Nord und Bad Dürkheim selbst. Dichter Verkehr mit 4 Minuten Zeitverlust. B37 Ludwigshafen Richtung Kaiserslautern zwischen Anschlussstelle Feuerberg und Bad Dürkheim Nord. Da dichter Verkehr mit 3 Minuten Zeitverlust. Die B39 Frankenstein Richtung Hockenheim zwischen Anschlussstelle Speyer Süd und Hockenheim Talhaus. Dichter Verkehr mit 4 Minuten extra. Und dann noch auf der B49 Koblenz Richtung Cochem zwischen Klotten und der Moselbrücke Cochem dichter Verkehr mit 5 Minuten Zeitverlust, 1:1 dasselbe auch in der Gegenrichtung. Die B53 Trier Richtung Cochem zwischen der Bernkastel-Kues und Krach dichter Verkehr mit 8 Minuten und zu aller guter Letzt die B427 Hinterweidenthal Richtung Kandel zwischen Hinterweidenthal und Lemberg-Salzwog dichter Verkehr mit 10 Minuten Zeitverlust. Bisschen mehr los als vor ein paar Stunden trotzdem. Kommt hoffentlich gut durch. Wir wünschen euch nur das Beste. Wenn ihr irgendwas noch seht, könnt ihr mir das gerne auf Instagram schicken. Da heißen wir der ProClearFM.
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0: Ja, das Wetter. Das ist tatsächlich teils freundlich und sehr warm, teils stark bewölkt mit etwas Regen. Höchstwerte dabei 16 bis 28 Grad. Im Laufe des Tages zieht die Kaltfront eines Skandinavien-Tiefs heran. Mit dichten Wolken, mit örtlichem leichten Regen. Aus dem nördlichen Rheinland-Pfalz ziehen in den nächsten Stunden allmählich zieht dieser Regen südwärts. Bis zum Abend kann es dann auch vom Kraichgau bis zur Tauber mal nass werden. In Südbaden sowie südlich der Alp bleibt es freundlich und sehr warm. Die Höchstwerte liegen zwischen 16 Grad im Siegerland und 28 Grad im Markgräflerland. Es weht mäßiger und böig auffrischender Westwind. In der Nacht ziehen die Wolken mit ein paar Tropfen auch in den Süden Baden-Württembergs. Vom Norden her lockert es auf, die Tiefstwerte dabei 13 bis 4 Grad. Am kältesten wird es in manchen Eifeltälern. Morgen und am Dienstag nach örtlichem Frühnebel auch etwas Sonne. Mal dichtere Wolken, die Höchstwerte dabei 16 bis 23 Grad. Zum Mittwoch wird es recht sonnig und auch immer wieder wärmer. Aktuell in Frankfurt 22 Grad bedeckt, Freiburg 24 Grad bedeckt, Kaiserslautern 21 Grad bedeckt, Karlsruhe 24 Grad bedeckt, Koblenz 20 Grad wolkig und in Konstanz auch 22 Grad wolkig. Das war's vom Wetter. Das nächste Wetter dann auch wieder von Laut FM um 15 Uhr.
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0: Ja, gleich noch Playlist-Update von Fontaines DC Marianne, davor aber noch Bunt mit Trippin'.

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1: Neue Musik kommt von den Fontaines DC, heißt Marianne, und die gibt's jetzt für dich.

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Und Blissful mit letzter Tag. Die BFM am Start. Es ist kurz nach, Viertel nach zwei, nicht drei, Viertel nach zwei. Es ist Zeit, hier auf der Brooklyn FM wird es wieder Zeit für den neuen Hit-Tipp. Wie ihr wisst, haben wir immer einen Song in der New Music Friday Deutschland Playlist gefunden, den wir als Hit-Tipp bezeichnen, also als der Song der Woche hier. Beziehungsweise nicht der Song der Woche. Der Song der Woche ist unser Top-Song, aber der Hit-Tipp ist einfach ein neuer Track aus der wunderbaren New Music Friday, an dem wir sagen, der ist auf jeden Fall gut. Auf jeden Fall haben wir da diese Woche Musik von Rose, beziehungsweise Rosé oder Rosie, wie sie auch gerne ausgesprochen wird. Wir kennen sie natürlich von Blackpink und ihrem Album Toxic, also Rosie. Toxic Till the End, auch eine sehr, sehr nice Nummer, auch eine meiner absoluten Lieblingsnummern immer noch. Jetzt hat sie eine neue Nummer, heißt New Trick, die kam am Freitag, also vorgestern raus. Und den wollte ich euch jetzt einfach mal zeigen, mal gucken, wie er so bei euch ankommt. Neue Musik von Rosé, New Trick heißt die Nummer. Die gibt es jetzt hier für dich als Hit-Tipp auf der Brookler FM. Ihr könnt auch gerne mal eure Meinung zu dem Song da lassen. Wer der wollt, natürlich nur. Macht das sehr gerne, hier ist der Brookler FM und hier ist New Trick als Hit-Tipp auf der Brookler FM.

Lea mit Chemie auf der Brooklyn FM. Jetzt gibt es noch einen der Brooklyn FM Throwback-Track aus dem Jahre 1983, ganz schön alt. Flashdance, vielleicht kennt ja jemand noch den Film. Oder muss ich noch gucken, keine Ahnung. Maniac kennt ihr aber ganz sicher aus der Targobank-Werbung und daher kommt eigentlich der Song nicht, sondern wie gesagt aus dem Film Flashdance. Deswegen habe ich den jetzt dabei. Und ich muss sagen, es ist wirklich schon ein Klassiker. Also man sollte ihn von der Melodie her kennen. Ist wirklich ein richtig krasser Throwback-Track.

0: Klangkünstler und Sand mit Toter Schmetterling hier auf die BFM. Eins noch haben wir noch, und zwar das letzte Playlist-Update von dieser Woche. Wir haben zwei neue Songs in der Playlist. Einmal gehört von Dominic Fike, Wallflower, den gab es eben schon zu hören. Jetzt noch Miley Cyrus. Ja, eigentlich nicht so typisch für unsere Playlist, dass wir Miley Cyrus spielen, weil sie ist ja häufig sehr, sehr Mainstream, unter anderem mit den Tracks Flowers und End of the World von den letzten beiden Alben haben wir wirklich, also die wurden echt rauf und runter gespielt, dementsprechend. Wir sind ja eher dafür bekannt, dass wir eher die nicht so bekannteren Songs spielen. Aber Bass Persuades ist ja jetzt eine neue Ära für Miley Cyrus. Sie hat ja jetzt auch ihren Nachnamen offiziell abgegeben. Zwar steht auf allen Musikplattformen noch Miley Cyrus, aber die Radiosender und Social-Media-Plattformen zeigen nur noch den Namen Miley an. Und das ist auch offiziell. Sie möchte nur noch Miley genannt werden, weil sie denkt, sie ist halt eine Ikone, genauso wie Madonna, Cher, wie auch immer. Auf jeden Fall ist es halt jetzt nur noch Miley. Und Bass Persuades ist die erste Nummer vom neuen Album, was bald rauskommt. Lustigerweise kam jetzt schon die zweite Single vorgestern raus. Bin ich mal gespannt, wie das so wird. Ich glaube tatsächlich, dass der Style ein bisschen anders wird. Bass Persuades, muss ich sagen, ist aber wirklich nice. Sie singt darüber, dass die Jugend heutzutage weniger tanzen geht, also auf die Dancefloors geht. Deswegen wird auch im Refrain gesungen, "The kids don't wanna dance, the kids don't wanna dance anymore." Aber mal gucken, vielleicht geht es ja durch diesen Track wieder bald zurück auf die Dancefloors, vielleicht auch hier bei uns in der Umgebung. Das war jetzt auch unser letzter Song, der jetzt kommt. Dementsprechend verabschiede ich mich auch schon mal für heute. Wir werden uns vielleicht nächste Woche nochmal im Laufe der Woche sehen. Ansonsten spätestens am Samstag 13 bis 15 Uhr dann wieder zur normalen Zeit. Die Weekly Top 20 Nederland Edition hier auf der Brooklyn FM. Ich hoffe, ihr hattet Spaß und genießt noch den restlichen Tag. Um 16 Uhr kommt der Harald Guttner mit seinem Sunday Mix auf der Brooklyn FM. Um 18 Uhr bis 20 Uhr hören wir noch den lieben Robert Rosbach mit seiner Show. Und dann heute Abend noch die Love Time mit Andreas Victor, die dann von 22 Uhr bis 0. Und gleich noch bis 16 Uhr, also auch nochmal eine Stunde 15, der Brooklyn FM Throwback Sunday mit den besten Songs aus den 2000ern und 2010ern. Bisschen Throwback, bisschen zurückkommen in die gute alte Zeit, die beste Zeit deines Lebens.
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2: Im Studio Gisa Weber, schönen guten Tag. Wird der Wahlsonntag heute zum Schicksalssonntag für Kanzler Merz. Berlin und Mecklenburg-Vorpommern wählen heute ihre Landesparlamente. Gut möglich, dass heute Abend die Kanzlerdebatte so richtig entflammt, Anne Brauer.
3: Ja, auch wenn zum Beispiel die CDU-Ministerpräsidenten in den letzten Tagen versucht haben, die Personaldiskussion wegzumoderieren. Aber die Aussichten für Merz-CDU sind alles andere als rosig. In Berlin lieferte sie sich in den Umfragen zwar ein Kopf-an-Kopf-Rennen mit der Linken um die Spitzenposition, muss aber mit deutlichen Verlusten rechnen. In Mecklenburg-Vorpommern lag die CDU nur noch knapp über der 5%-Hürde. Und in beiden Ländern dürfte die AfD kräftig zulegen. Also, der nächste Denkzettel droht für die Bundesregierung und allen voran für Friedrich Merz.
2: Die Krise der deutschen Autobauer verschärft sich weiter. Das zeigt eine neue Untersuchung der Beratungsfirma EY. Im ersten Halbjahr schrumpfte der Umsatz der deutschen Hersteller weiter um 3%. Und das, obwohl der Umsatz in Asien, den USA und anderen europäischen Ländern wächst. Laut EY belasten hohe Löhne, Energiepreise und Bürokratie die Standorte in Deutschland. Außerdem breche VW, Mercedes und BMW das wichtige China-Geschäft weiter weg. Unberechenbare KI-Modelle haben zuletzt Sicherheitsbedenken und eine Debatte über die Regulierung ausgelöst. Dabei sind von der US-Regierung wohl keine großen Sprünge zu erwarten. Aber Präsident Trump hat eine AI-Force zur Überwachung angekündigt. Ausbremsen will er die KI-Riesen aber nicht. Mehr Unterstützung vom Bund für die Kommunen in Deutschland. Das wünscht sich der Städte- und Gemeindebund. Hauptgeschäftsführer Berghegger forderte im Kölner Stadtanzeiger weitere 65 Milliarden Euro aus dem Infrastrukturpaket. Die bislang zugesagten 65 Milliarden reichen aus seiner Sicht nicht aus. Ein Scherz ist für zwei Deutsche im Pariser Louvre mit einer Festnahme geendet. Die Männer hatten zwei selbstgemachte Bilder neben der Mona Lisa an die Wand geklebt und wurden von Wachleuten einkassiert. Die Wand wurde leicht beschädigt. Das Da Vinci-Gemälde blieb unversehrt. Vor der Länderspielpause stehen in der Fußball-Bundesliga heute noch drei Spiele an. Am Nachmittag empfängt Bayer Leverkusen RB Leipzig. Dann spielen die Aufsteiger Schalke und Elversberg gegeneinander. Und am Abend gibt es das Duell von Paderborn und Hoffenheim.
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4: Mit KI-Support. Wechselhaft ist es heute Nachmittag. In der Mitte und auch zwischen Main und Donau sind viele Wolken unterwegs und es regnet zeitweise. Im Süden vom Schwarzwald bis nach Niederbayern bleibt es trocken und oft richtig sonnig. Im Norden kann es ab und zu kräftige Schauer und Gewitter geben. Dazu werden es je nach Ecke 17 bis 27 Grad. Morgen in der Nordosthälfte weiter viele Wolken mit Schauern, sonst sonnig und trocken, maximal bis 23 Grad.

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2: Und damit hallo und willkommen hier aus dem Soundtrack-Studio in Köln zu einem neuen Soundtrack-Extra. Das sagt Ihnen und euch Ihr Robert Rossbach. Wir machen heute eine musikalische Zeitreise in die 60er Jahre. Zurück in die 60er Jahre. Unter diesem Motto steht heute dieses Soundtrack-Extra. Und wir spielen in der ersten Stunde Titel des Jahres 1960 bis 1964 und in der zweiten Stunde Hits und Musik der Jahre 1965 bis 1969. In der ersten Stunde stehen Künstler auf der Playlist wie Elvis Presley, Little Eva, natürlich die Beatles, Cliff Richard, Helen Shapiro, The Shirelles und viele mehr. Tja, dann sage ich jetzt wie immer nur eins: gute Unterhaltung.
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2: Und wir beginnen mit einem Million-Seller aus dem Jahre 1960.
4: Rock and Roll!
2: Hier sind die Marcells und ihr Million-Seller.

ist das 1960, die Marcells und Blue Moon. Von Elvis Presley könnten wir in jedem Jahr der 60er Jahre ein oder zwei Superhits spielen. Aber wir wollen ja möglichst viele Titel von unterschiedlichen Interpreten in den nächsten beiden Stunden spielen. Deshalb gibt es nur zwei Titel von Elvis. Und zwar diesen als erstes. 1960, ein Superhit in dieser Zeit. Elvis Presley, It's Nothing.

mit dem King Elvis Presley und It's Now or Never. Der nächste Künstler, Brian Hyland, wurde 1943 in Brooklyn, New York geboren. Er hatte große Hits Anfang der 60er mit beispielsweise Sealed with a Kiss, Jeannie Come Lately und Gypsy Woman. Der Sommerhit des Jahres 1960, der kam auch von ihm. Er hieß Itsy, Bitsy, Teeny, Weeny, Yellow, Polka, Dot Bikini und der Titel, der klang so.

Eine Band, die eine lange Karriere hinter sich hat. Angefangen in den 60er Jahren hatten sie Hits bis in die 70er Jahre. Die Drifters, das war ein Titel aus dem Jahre 1960. Ihr erster großer Hit, Save the Last Dance for Me. Die Shirelles waren eine Mädchen-Soul-Gesangsgruppe 1958 gegründet in New Jersey in den USA. Die hatten einige große Welthits wie Mama Said oder auch Soulja Blue. Ihren ersten großen Hit hatten sie 1960. Hier sind die Shirelles und Will You Still Love Me Tomorrow?

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Der Modetanz des Jahres 1961 hieß Let's Twist Again. Und der kam natürlich von Chubby Checker.

You Don't Know war der erste Nummer 1-Hit für Helen Shapiro aus Großbritannien. Und auch das war eine Nummer 1 für sie. 1961, Walking Back to Happiness. 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

0: Freddie Quinn oder auch Lolita sangen die deutschen Versionen dieses Titels. Das war das Original auf dem Original London Record Label von der wunderbaren Petula Clark, Sailor.
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0: 1962 ist Roy Orbison.

aus deinem Soundtrack extra. Zurück in die 60er Jahre. Roy Orbison, sein erster Hit war das. 1962, Dream Baby. Geboren wurde Little Eva 1943 in North Carolina in den USA. Dort ist sie auch 2003 verstorben. Ihren Welthit, den landete sie 1962. Hier ist The Locomotive.

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Hallo nochmal zu unserem heutigen Soundtrack extra zurück in die 60er. Wir spielen gerade jetzt des Jahres 1963. Das hier, das sind die Cascades.

Diese Musik nannte man Doo-Wop-Music und die Cascades waren sehr erfolgreiche Vertreter dieser Musikrichtung. 1963 in den Billboard-Charts eine Platzierung Nummer 3. Cliff Richard hatte schon in den frühen 60er Jahren große Hits mit seinen Shadows. Hier ist der Solo 1963 sehr erfolgreich, die Lucky.

0: Sir Cliff Richard und die roten Lippen, in Englisch im Original natürlich die Lucky Lips. Ein riesiger Hit war das, sowohl in Großbritannien als auch hier in Deutschland 1963.
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Beide John Lennon, Paul McCartney Komposition, She Loves You. 1963 eine Nummer 1 und auch das war eine Nummer 1, die Crystals did.

im Phil Spector Sound der 60er Jahre aus den USA, die Crystals. Top-Hit war das 1963, The Do Run Run. Anfang der 60er Jahre dauerten die Musiktitel meistens 2,5 bis 3 Minuten. Das ist prima, da kann man viele Musikerinnerungen spielen, wie das hier. Trini Lopez 1963, If I Had a Hammer.

Wir spielen heute die Mega-Hits des Jahres 1960 bis 1969, 1963 ganz groß, dieser Trini Lopez und If I Had a Hammer. Jetzt geht es weiter mit den Hits des Jahres 1964. Cilla Black, gebürtig Priscilla Maria Veronica White, wurde am 27. Mai 1943 in Liverpool geboren und verstarb im August 2015 in Spanien. Sie war eine britische Popsängerin und Fernsehmoderatorin. Sie war eine der Stars der Liverpooler Mercy Beat-Szene und sehr beliebt. Hier ist einer ihrer großen Hits 1964, You're My World.

einer der großen Hits des Jahres 1964. Cilla Black, You're My World. Und auch das hier war ein großer Hit 1964. Die Supremes und dieser Titel...

0: Du hast einen Soundtrack extra. Zurück in die 60er Jahre. Der erste Welthit von den Supremes. 1964. Baby, where did our love go?
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0: Heute in diesem Soundtrack extra, das kann man gar nicht oft genug sagen, die Hits der 60er, zurück in die 60er, Roy Orbison 1964, sein Welthit, der hieß so.

Hippie Hippie Shake, das war natürlich The Swinging Blue Jeans. Und an der Gitarre damals mein alter Radiofreund aus Diskothek im WDR-Zeiten, Dave Coleman. Auch dieser Titel hier war in den 60ern 1964 ein Hit. Manfred Mann und Duva Diddy Diddy. 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

Rocker. Ein Smash It 1964. Mary Wells, ihr einziger großer Hit, My Guy. Und jetzt Me Bumble and the Stingers. Der Nutrocker, ein Instrumental von 1962. Das füllt diese erste Stunde auf. Die erste Stunde unseres heutigen Soundtrack-Extras. Zurück in die 60er.

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1: Und damit hallo und willkommen zur zweiten Stunde unseres heutigen Soundtrack-Extras zurück in die 60er. In dieser zweiten Stunde spielen wir die Hits, die Welthits des Jahres 1965 bis 1969. Und wir haben tolle Künstler wieder auf der Playlist wie Jay and the Americans, die Sandpipers, Nancy Sinatra, die Rolling Stones, Jackie D. Shannon, Chris Andrews und viele, viele mehr. Tja, und ich sage weiterhin gute Unterhaltung. Robert Rosbach, another power of music power. Und wir beginnen mit diesem Party-Hit von 1965 von Sam the Sham and the Pharaohs. So heißt das Wulle Bulle, ja.

Dazu tanzte man 1965. Sam the Sham and the Pharaohs. Wulle, Bulle. Mehr Partymusik gefälligst? Gerne. Hier ist Chris Andrews. Und dieser Titel...

0: Das war der größte Hit für den Deutsch-Engländer Chris Andrews. 1965. Ein Partyknaller auch dieses der Yesterday Man.
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0: Und das heißt heute zurück in die 60er. Hier ist ein Hit Nummer 5, 1965 aus den USA. Hier sind Jay and the Americans und Caramia.

0: Super, die Stones natürlich mit I Can Get No Satisfaction. Einer der erfolgreichsten Komponisten der 60er und 70er Jahre hieß Burt Bacharach. 1965 hat er diesen Titel geschrieben. Hier ist Jackie DeShannon. 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

0: Ein zeitloser Text, damals wie heute. What the world needs now is love. Sweet love. Und das war Jackie DeShannon.
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0: Und hier ist Tamla Motown Music von den Four Tops. 1966. Reach out and I'll be there.

auf dem Barry Gordy Record Label die Four Tops. 1966, Reach Out and I'll Be There. Jetzt haben wir Musik von einer One-Hit-Wonder-Band. Die hatten nur diesen einen Hit. Ja, ein Evergreen. Die Sandpipers und

Tja, die Sandpipers, Guantanamera, das war ein One-Hit-Wonder. Sie waren eine Highschool-Band und Guantanamera war ihr Hit 1966. Jetzt ist es Zeit, um Musik von einem der größten Entertainer der 60er Jahre zu spielen. Musik von Frankie, wie er liebevoll von seinen Freunden genannt wurde, oder besser gesagt von Frank Sinatra. Auch das ein Welthit. 1966, hier ist Strangers in the Night.

Das Jahr 1966 war das Jahr der Familie Sinatra. Frank Sinatra hatte einen Welthit mit diesem Titel Strangers in the Night. Und Tochter Nancy Sinatra hatte ebenfalls einen Millionseller. Hier sind sie, die Boots are made for walking.

0: Wir beweisen heute, dass es auch in den 60er Jahren tolle Musik gab. 1966, Nancy Sinatra, These Boots Are Made For Walking.
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0: Und wir bleiben weiterhin im Jahr 1966. Hier ist wieder Partymusik in wundervollem Mono. Dave D, Dozy, Biggie, Mick and Titch, ihr Hit damals. Hier ist Holter.

Hallo und willkommen zurück zu den letzten 30 Minuten unseres heutigen Soundtrack-Extras. Wir spielen heute die größten Hits der 60er Jahre. Und wir haben einen letzten Titel aus dem Jahre 1966. Toller Leadsänger war das, dieser Mike Kennedy. Und wieder eigentlich Partymusik. Los Bravos und Black is Black. Black.

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1: Und hier ist die junge Dame, die in den 60er Jahren als erste weibliche Sängerin barfuß auftrat. Hier ist Sandy Shaw.

String. Der Siegertitel des Eurovision Song Contest oder wie er damals hieß, der Grand Prix d'Eurovision. Puppet on a String mit Sandy Shaw. Das war der erste Titel aus dem Jahre 1967 und wir haben einen weiteren von Esther und Abi Offerim. Die waren in den 60er Jahren ein Ehepaar und hatten in Europa große Hits wie The Morning of Our Life. Aber auch das war ein Riesenhit. Hier ist Cinderella Rockefeller. Ja.

Höchste Zeit, um einen Titel von Cliff Richard im Programm dabei zu haben beim Grand Prix de la Chanson 1968 für Großbritannien. Ein Hit Nummer 2, Congratulations. Und es ist jetzt auch Zeit, um endlich mal einen Titel von einem weiteren Superstar der 60er Jahre im Programm dabei zu haben. Wie wäre es an dieser Stelle mit Mr. Tom Jones? Ganz groß damals, Hell.

Dieser Titel klang 1968 aus allen Musicboxen. Tom Jones, der Tiger und Help Yourself. Der nächste Titel, das wissen die wenigsten, ist eine Paul McCartney-Komposition. 1968 gewinnt eine damals erst 18-jährige junge Dame aus Wales, nämlich Mary Hopkins, einen Nachwuchswettbewerb. Paul McCartney sieht diesen Wettbewerb und nimmt Mary auf dem legendären Apple Record Label unter Vertrag. Those Were the Days, My Friend, wird einer der größten Hits des Jahres 1968.

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1: Wir sind weiterhin im Jahre 1968. Eddie Grant und seine Equals hatten ihren ersten Hit mit Baby. Genau, Baby, come back.

Der Beginn einer langen Karriere für Eddy Grant und seine Equals. Die hatten dann Ende der 60er Jahre und Anfang der 70er noch viele Top-10-Hits. Wir gehen ins Jahr 1969. Der damals erst 26-jährige texanische Country-Sänger und Songwriter Mac Davis schreibt seinen ersten Welthit für keinen geringeren als Elvis Presley. Hier ist Elvis und In the

einer der größten Hits für Elvis Presley, geschrieben von Mac Davis, 1969 in The Ghetto. Robert Rosbach, Remember. Einen letzten Titel haben wir noch, den Bubblegum-Hit des Jahres 69, die Archies, und das hier. Sugar.

0: Die Archies, das war das Projekt von einem gewissen Andy Kim, der dann in den 70er Jahren unter seinem Namen große Hits feierte. Die Archies, einer der großen Hits, 69, Sugar Sugar.
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0: Sagt jetzt die aus dem Soundtrack-Studio in Köln auf Wiederhören. Unsere musikalische Zeitreise in die 60er Jahre ist vorbei. Ich hoffe, dass die Musikauswahl gefallen hat und würde mich freuen, wenn wir uns bald wiederhören würden. Hier zu einem neuen Soundtrack extra beispielsweise auf deinem Lieblingssender. Tschüss aus dem Soundtrack-Studio in Köln, sagt wie üblich ihr und euer Robert Rosbach. Bye bye!

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1: Im Studio André Glatzel. Schönen guten Abend. Berlin steuert auf seine erste linke Regierungschefin zu. In Mecklenburg-Vorpommern wird die AfD stärkste Kraft. Die CDU erlebt einen bitteren Abend, der Kanzler will aber weitermachen. So sieht's derzeit am Wahlabend aus. In Berlin liegt die Linke in den Hochrechnungen aktuell klar vorn mit etwa 25%. Spitzenkandidatin Elif Eralp könnte damit nicht nur Berlins erste Regierungschefin der Linken werden, sondern auch die erste mit Migrationshintergrund.
2: Ich freue mich total darüber, dass so viele Menschen mir ihr Vertrauen geschenkt haben und sich in mir repräsentiert fühlen. Ich möchte, dass alle Berlinerinnen und Berliner mit mir gemeinsam ins Rote Rathaus einziehen, egal woher sie kommen oder wie viel Einkommen sie haben.
1: Die noch regierende CDU verliert deutlich auf 20%. Dahinter folgen AfD und Grüne vor der SPD. Das BSW muss noch zittern. In Mecklenburg-Vorpommern liegt die AfD vorn mit gut 37%, knapp vor der SPD von Ministerpräsidentin Schwesig. Die sagte im ZDF:
3: Es ist schon bitter, dass wenn man eigentlich über 35% einfährt, es nicht mehr reicht, vielleicht stärkste Kraft zu werden, weil die AfD eben auch sehr große Ergebnisse hat. Aber die AfD hat ihr Ziel, hier absolute Mehrheit und Alleinregierung zu machen, nicht erreicht.
1: Die Linke wird mit rund 7% drittstärkste Kraft in MV. Grüne, CDU und BSW liegen um die 5% und müssen noch zittern. Ein bitterer Abend also für die CDU. Kanzler Merz versucht aber, alle Debatten um seine Person im Keim zu ersticken. Er will Kanzler und CDU-Chef bleiben und verteidigt seinen Kurs.
4: Die Reformen müssen kommen. Natürlich bringt uns das alle in eine schwierige Situation. Aber wir übernehmen diese Verantwortung. Ich übernehme diese Verantwortung, denn ich möchte unser Land voranbringen.
1: Die Kritik am neuen Tankrabatt der Bundesregierung reißt nicht ab. Auch die Wirtschaftsweise Veronika Grimm schaltet sich jetzt ein. Es sei zynisch, auf Kosten der jungen Generation das Fahren von Autos mit Verbrennungsmotor zu subventionieren, sagte sie dem Kölner Stadtanzeiger. Kein Sieger im Aufsteigerduell der Fußball-Bundesliga. Schalke 04 und die SV Elversberg haben sich 0:0 unentschieden getrennt. Außerdem holte Bayer Leverkusen gegen RB Leipzig einen 2:0-Sieg.
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5: Mit KI-Support. Viele Wolken gibt es heute Abend und immer mal wieder kommt auch Regen runter. Richtung Alpen später am ehesten noch länger. An der Küste ist es dazu ziemlich windig mit Sturmböen. In der Nacht gehen die Temperaturen runter auf 12 bis 5 Grad. Morgen bleibt es wechselhaft mit Schauern und einzelnen Gewittern. Maximal werden es 23 Grad.
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1: Im Studio André Glatzel. Schönen guten Abend. In Mecklenburg-Vorpommern liegen die Rechten vorn, in Berlin die Linke. Für die CDU sieht es düster aus, aber Kanzler Merz hält an seinem Amt und seinem Kurs fest. So sieht es aktuell am Wahlabend aus. In Mecklenburg-Vorpommern gewinnt die AfD nach den Hochrechnungen das Kopf-an-Kopf-Rennen mit der SPD von Ministerpräsidentin Schwesig und wird mit rund 38% stärkste Kraft im Schweriner Landtag. AfD-Chefin Weidel meint im Zweiten:
2: Wir sind die neue Volkspartei in Deutschland. Wir haben die CDU in ihrer Funktion dort abgelöst. Und die Leute, die Wähler, wählen uns vermehrt und geben uns diese starken Ergebnisse mit den stärksten Zuwächsen, weil sie endlich einen Politikwechsel wollen.
1: Allerdings hat die AfD zwar rechnerisch die Möglichkeit, eine Koalition zu bilden, aber keine andere Partei will mit ihr zusammenarbeiten. Die SPD kann auf eine Mehrheit mit Linken und Grünen hoffen. Die CDU dagegen fährt ihr historisch schlechtestes Landtagswahlergebnis ein und zittert, ob sie es überhaupt in den Landtag schafft. In Berlin wird die Linkspartei stärkste Kraft. Elif Eralp hat gute Chancen, Berlins erste Regierungschefin von der Linken zu werden. Mit rund 25% liegt die Linke deutlich vor der noch regierenden CDU, die unter 20% rutscht. Die AfD liegt auf Platz 3 vor den Grünen und der SPD. Das BSW schafft es, stand jetzt knapp über die 5%-Hürde. Auch wenn es für die CDU das nächste Wahlfiasko ist, Kanzler Merz versucht, die Personaldiskussion im Keim zu ersticken und macht klar, er will Kanzler und CDU-Chef bleiben und seine Reformen weiter vorantreiben. Für die angeschlagenen deutschen Autobauer ist eine Trendwende weiter nicht in Sicht. Laut Zahlen der Beratungsfirma EY ist der Umsatz von VW, Mercedes und Co. im ersten Halbjahr erneut geschrumpft. Bei Herstellern in Asien, den USA und anderen europäischen Ländern gingen die Zahlen dagegen nach oben. Schreckmoment in Wolfsburg, dort ist eine Kita zur Hälfte eingestürzt. Anwohner hatten am Morgen einen lauten Knall gehört und die Polizei gerufen. Beim Einsturz war glücklicherweise niemand im Gebäude. Ersten Anzeichen nach war ein technischer Defekt der Auslöser, Details sind noch nicht bekannt. Kein Sieger im Aufsteigerduell der Fußball-Bundesliga. Schalke 04 und die SV Elversberg haben sich 0:0 unentschieden getrennt. Außerdem holte Bayer Leverkusen gegen RB Leipzig einen 2:0-Sieg.
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3: Mit KI-Support. Viele Wolken gibt es heute Nacht. Dazu regnet es im Süden erst noch, später eher nur noch an den Alpen. An der Küste und im Nordwesten kann es zwischendurch Schauer geben, ganz vereinzelt auch mal ein Gewitter. Sonst bleibt es meistens trocken. Die Tiefstwerte liegen zwischen 12 und 5 Grad. Morgen wird es zweigeteilt. In der Nordosthälfte öfter Schauer, sonst sonnig und trocken bei bis zu 23 Grad.
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Schönen guten Abend, es wird Herbst, wer hätte es gedacht. Am kommenden Mittwoch ist es soweit, hochoffizieller Herbstanfang. Nun darf man endlich beherzt in Spekulatiuskekse oder aber in Lebkuchenherzen beißen, die uns bekanntlich bereits seit Wochen in den Supermärkten anlächeln. Ich kann mich da nicht rausnehmen. Gestern Abend im Hause Victor, die ersten Marzipanleckereien, die ersten Weihnachten.

Coldplay Everglow in deiner Lifetime. Heute am Sonntag, der 20. September. Kommen wir nun zu 4 Oktaven Stimmumfang, 5 Grammys und eine Karriere, die inzwischen mehr als 2 Jahrzehnte umfasst. Christina Aguilera. Sie gehört definitiv zu den Stimmen, bei denen man beim Mitsingen irgendwann einfach aufgibt und nur noch ehrfürchtig zuhört. 1999, da war sie gerade 18 Jahre alt, der internationale Durchbruch. Und plötzlich war aus der jungen Sängerin ein Weltstar geworden. Seitdem hat sie sich musikalisch und optisch immer wieder neu erfunden. Pop-Prinzessin, Rockröhre, Diva, Hollywood-Glamour. Christina kann offenbar alles. Und auch im Jahr 2026 sorgt sie mit ihren Auftritten für Gesprächsstoff. Freitagabend bei einer Gala in Monaco. Sie tauchte mit einem veränderten Look auf, inklusive platinblonder Mähne und einer deutlich schlankeren Silhouette. Über Ernährung und Gewichtsverlust wurde natürlich prompt wieder ausführlich diskutiert und spekuliert. Wen interessiert bei Christina Aguilera eigentlich die Optik? Wir sind hier schließlich nicht bei Germany's Next Topmodel, sondern bei deiner Lifetime. Wir wollen diese Stimme hören, diese 4 Oktaven. Und deshalb lassen wir sie jetzt ganz einfach machen, was sie vermutlich am besten kann. Nun ja, zumindest sehr gut machen kann. Hier ist sie, Beautiful.

Aerosmith und davor Christina Aguilera. Boomer Radio am Sonntagabend. 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

Deine Love Time am Sonntagabend und jetzt wird es wieder ein bisschen romantischer. Wobei, wann ist es hier eigentlich mal nicht romantisch? Wir haben für dich zwei ganz unterschiedliche musikalische Liebeserklärungen im Gepäck. Es geht zum einen zurück in die 80er mit diesem wunderbar melancholischen Klang, bei dem man schon nach den ersten Sekunden das Gefühl bekommt, irgendwo an einer Bar zu sitzen und sehnsüchtig aus dem Fenster zu schauen. The Captain of Her Heart. Vorher machen wir einen kleinen Zeitsprung und landen bei einem Mann, der offenbar beschlossen hat, dass man mit Gitarre, Stimme und einer ordentlichen Portion Gefühl ziemlich erfolgreich durchs Leben kommt. Ed Sheeran, Perfect, zwei Songs, zwei Jahrzehnte, das geht zumindest hier bei uns.

Das war unser gemeinsames Stündchen. Lovetime, Stunde 2 folgt sogleich nach unter anderem John Mellencamp, Jack and Diane. Bis gleich.

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schönen guten Abend. Es wird Herbst, wer hätte es gedacht. Am kommenden Mittwoch ist es soweit, hochoffizieller Herbstanfang. Nun darf man endlich beherzt in Spekulatius-Kekse oder aber in Lebkuchenherzen beißen, die uns bekanntlich bereits seit Wochen in den Supermärkten anlächeln. Ich kann mich da nicht rausnehmen. Gestern Abend im Hause Victor, die ersten Marzipanleckereien, die ersten Weihnachtsleckereien. Für mich, ich habe mich gefreut. Herbst heißt, es wird alles ein bisschen bunter, zumindest in der Natur. Orangefarbene Blätter, die Laubbläser, sie werden lauter. Die unsinnigste Erfindung überhaupt, Laub irgendwo hinpusten und der nächste Wind bläst es wieder zurück. Hier wird nicht geblasen, nicht gepustet und wenn überhaupt, dann pustet euch der Moderator dieser Sendestrecke feine Klänge in die Öhrchen. Zum Beispiel Musik von Bryan Adams, Heaven.

Coldplay Everglow in deiner Lifetime. Heute am Sonntag, der 20. September. Kommen wir nun zu 4 Oktaven Stimmumfang, 5 Grammys und eine Karriere, die inzwischen mehr als 2 Jahrzehnte umfasst. Christina Aguilera. Sie gehört definitiv zu den Stimmen, bei denen man beim Mitsingen irgendwann einfach aufgibt und nur noch ehrfürchtig zuhört. 1999, da war sie gerade 18 Jahre alt, der internationale Durchbruch. Und plötzlich war aus der jungen Sängerin ein Weltstar geworden. Seitdem hat sie sich musikalisch und optisch immer wieder neu erfunden. Pop-Prinzessin, Rockröhre, Diva, Hollywood-Glamour. Christina kann offenbar alles. Und auch im Jahr 2026 sorgt sie mit ihren Auftritten für Gesprächsstoff. Freitagabend bei einer Gala in Monaco. Sie tauchte mit einem veränderten Look auf, inklusive platinblonder Mähne und einer deutlich schlankeren Silhouette. Über Ernährung und Gewichtsverlust wurde natürlich prompt wieder ausführlich diskutiert und spekuliert. Wen interessiert bei Christina Aguilera eigentlich die Optik? Wir sind hier schließlich nicht bei Germany's Next Topmodel, sondern bei deiner Lifetime. Wir wollen diese Stimme hören, diese 4 Oktaven. Und deshalb lassen wir sie jetzt ganz einfach machen, was sie vermutlich am besten kann. Nun ja, zumindest sehr gut machen kann. Hier ist sie, Beautiful.

Aerosmith und davor Christina Aguilera. Boomer Radio am Sonntagabend. 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Ich weiß, wo der Begriff herkommt. 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

Deine Love Time am Sonntagabend und jetzt wird es wieder ein bisschen romantischer. Wobei, wann ist es hier eigentlich mal nicht romantisch? Wir haben für dich zwei ganz unterschiedliche musikalische Liebeserklärungen im Gepäck. Es geht zum einen zurück in die 80er mit diesem wunderbar melancholischen Klang, bei dem man schon nach den ersten Sekunden das Gefühl bekommt, irgendwo an einer Bar zu sitzen und sehnsüchtig aus dem Fenster zu schauen. The Captain of Her Heart. Vorher machen wir einen kleinen Zeitsprung und landen bei einem Mann, der offenbar beschlossen hat, dass man mit Gitarre, Stimme und einer ordentlichen Portion Gefühl ziemlich erfolgreich durchs Leben kommt. Ed Sheeran, Perfect, zwei Songs, zwei Jahrzehnte, das geht zumindest hier bei uns.

Das war unser gemeinsames Stündchen. Lovetime, Stunde 2 folgt sogleich nach unter anderem John Mellencamp, Jack and Diane. Bis gleich.

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1: Im Studio Dirk Justus, schönen guten Abend. In Mecklenburg-Vorpommern gewinnen die Rechten, in Berlin triumphiert die Linke und die CDU erlebt eine historische Wahlschlappe. Bei der Landtagswahl in Mecklenburg-Vorpommern holt die AfD nach aktuellem Stand rund 38% und damit die meisten Stimmen vor der SPD. Ministerpräsidentin Schwesig will aber weiter regieren, vermutlich mit Linken und Grünen. Die CDU fliegt wohl aus dem Schweriner Landtag. AfD-Chefin Weidel meint im Zweiten:
2: Wir sind die neue Volkspartei in Deutschland. Wir haben die CDU in ihrer Funktion dort abgelöst und die Leute, die Wähler, wählen uns vermehrt und geben uns diese starken Ergebnisse mit den stärksten Zuwächsen, weil sie endlich einen Politikwechsel wollen.
1: In Berlin wird die Linkspartei stärkste Kraft. Elif Iralp hat gute Chancen, Berlins erste Regierungschefin von der Linken zu werden. Mit rund 25% liegt die Linke deutlich vor der noch regierenden CDU, die auch in Berlin massiv verliert. Die AfD liegt auf Platz 3 vor den Grünen und der SPD. Das BSW schafft es, stand jetzt wohl in beiden Ländern nicht ins Parlament. Trotz des Debakels für seine CDU, Kanzler Merz gibt sich kämpferisch und versucht, die Personaldiskussion im Keim zu ersticken. Er will Kanzler und CDU-Chef bleiben und seine Reformen weiter vorantreiben.
3: Die Antwort kann kein Zurück in die gute alte Zeit sein. Die Antwort kann aber auch nicht sein, alles Gute immerzu nur schlecht zu reden. Die Antwort muss sein, unser Land fit zu machen für die Zukunft.
1: Ein Scherz ist für zwei Deutsche im Pariser Louvre mit einer Festnahme geendet. Die Männer hatten zwei selbstgemachte Bilder neben der Mona Lisa an die Wand geklebt und wurden von Wachleuten einkassiert. Die Wand wurde leicht beschädigt, das Da Vinci-Gemälde blieb unversehrt. In der Fußball-Bundesliga haben alle drei Aufsteiger gepunktet. Paderborn holte mit einem 3:1 gegen Hoffenheim den ersten Saisonsieg. Schalke und Elversberg trennten sich im Aufsteigerduell 0:0. Außerdem gewann Leverkusen gegen Leipzig mit 2:0.
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4: Mit KI-Support. Viele Wolken gibt es heute Nacht. Dazu regnet es im Süden erst noch, später eher nur noch an den Alpen. An der Küste und im Nordwesten kann es zwischendurch Schauer geben, ganz vereinzelt auch mal ein Gewitter. Sonst bleibt es meistens trocken. Die Tiefstwerte liegen zwischen 12 und 5 Grad. Morgen wird es zweigeteilt. In der Nordosthälfte öfter Schauer, sonst sonnig und trocken bei bis zu 23 Grad.
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1: Im Studio Dirk Justus. Berlin steuert auf die erste linke Regierungschefin zu. In Mecklenburg-Vorpommern wird die AfD stärkste Kraft. Und die CDU erlebt ein historisches Debakel. In MV liegt die AfD mit gut 38% vorn und lässt die SPD von Ministerpräsidentin Schwesig hinter sich. Die will aber weiter regieren, vermutlich mit Linken und Grünen. Manuela Schwesig sagt in der ARD.
2: Ich sehe auch die Möglichkeit, eine stabile demokratische Regierung zu bilden. Wir sehen ja in Sachsen-Anhalt, dass wir dieses Regierungschaos nicht gebrauchen können. Was nützt es, wenn die AfD stärkste Kraft wird, aber überhaupt nicht in der Lage ist, eine stabile, verlässliche Regierung zu bilden?
1: Die CDU erlebt in MV ein Debakel und fliegt raus aus dem Schweriner Landtag. Das dürfte die CDU mit ihrem Verständnis als Volkspartei ins Mark erschüttern. Auch in Berlin verliert die CDU nicht nur Stimmen, sondern wohl auch das Rote Rathaus. Sie kommt auf unter 20%, die Linke liegt bei der Abgeordnetenhauswahl klar vorn. Spitzenkandidatin Elif Eralp könnte damit nicht nur Berlins erste Regierungschefin der Linken werden, sondern auch die erste mit Migrationshintergrund.
3: In unserer Stadt hat die Liebe und die Gerechtigkeit über den Hass gewonnen. Das haben wir heute alle gemeinsam gezeigt und dieses Signal geht raus in die Welt.
1: Die AfD wird in Berlin drittstärkste Kraft vor den Grünen und der SPD. Und auch für den Kanzler sind die Wahlen in Mecklenburg-Vorpommern und Berlin ein Debakel. Merz will aber weitermachen als Kanzler und CDU-Chef und er verteidigt seine Reformen.
4: Die Reformen müssen kommen. Natürlich bringt uns das alle in eine schwierige Situation. Aber wir übernehmen diese Verantwortung. Ich übernehme diese Verantwortung, denn ich möchte unser Land voranbringen.
1: Für die angeschlagenen deutschen Autobauer ist eine Trendwende weiter nicht in Sicht. Laut Zahlen der Beratungsfirma EY ist der Umsatz von VW, Mercedes und Co. im ersten Halbjahr erneut geschrumpft. Bei Herstellern in Asien, den USA und anderen europäischen Ländern gingen die Zahlen dagegen nach oben. Keine Tore im Aufsteigerduell der Fußball-Bundesliga. Schalke und Elversberg haben sich 0:0 unentschieden getrennt. Außerdem spielten Leverkusen Leipzig 2:0 und Paderborn Hoffenheim 3:1. Dortmund geht damit als Tabellenführer vor den Bayern in die zweiwöchige Länderspielpause.
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5: mit KI-Support. Viele Wolken gibt es heute in der Nordosthälfte. Dazu gehen immer mal wieder Schauer runter und vereinzelt zieht auch ein Gewitter durch. Sonst bleibt es eher trocken und später wird in der Südwesthälfte auch öfter die Sonne rauskommen. Die Höchstwerte liegen bei 16 bis 23 Grad. Morgen meist trocken, nach Nebel am Morgen oft freundlich, im Nordwesten aber mit etwas Regen maximal 23 Grad.
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